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2: Und ich sage Hallo und herzlich willkommen zu unserer neuen Ausgabe. Heute spiele ich die amerikanische Hitparade vom 14. August 1976. Also, das sind Platten, die 50 Jahre alt sind. Neu auf dem 40. Lady Flash, das ist ein US-amerikanisches Gesangstrio gewesen, wo vor allem als Background-Gruppe für den Barry Manilow bekannt worden ist und 1976 mit Street Singing einen kleineren Hit gehabt.

internationale Single in der amerikanischen Parade. Vor 50 Jahren Lady Flash und Street Singing, das ist der Platz 40 gewesen. Auch neu auf dem 39, Daryl Hall und John Oates, She's Gone.

Ihre Musikfan ist Woodstock ein Begriff und genau von dort kommt die Band, die wir jetzt hören. Orleans heisst sie. Die Band, die hat ihre grössten Erfolge in den 1970er Jahren gehabt, ist aber in wechselnder Besetzung weiterhin aktiv. Dritte neue Single in der amerikanischen Top 40 Orleans und Still the One auf dem 38.

Play the Funky Music, das ist Wild Charity. Wir stecken die Top 10 von der amerikanischen Hitparade vom 14. August 1976. Neu in den Top 10 von Sandy Blicky Sue Robinson, Turn the Beat Around.

0: England Dane und John Ford Coley, das sind die Dane Sills und eben der John Ford Coley. Und die beiden sind bekannt für ihre weichen, melodischen Softrock-Songs mit zweistimmigen Harmonien.
1: Number 7.
0: 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England Dane und John Ford Coley.

0: You Should Be Dancing, der Platz 2 vor 50 Jahren in den USA, geschrieben von Barry Robin und Morris Gibb. Und das You Should Be Dancing taucht auch im Filmumfeld von Saturday Night Fever auf.
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0: Und der kommt von Elton John zusammen mit der Kiki Dieter und Go Breaking My Heart.

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4: Für Anfang August sind ein paar Filme, um sich gruseln angesagt. Einer davon, The End of Oak Street, unter anderem mit Anne Hathaway. Mit dem Hauch von der Idee von Jurassic Park. In den 80ern lebt die ganz normale Familie, die Familie Platt, in der Oak Street. Eines Tages kommt es zu einem unerklärlichen kosmischen Ereignis, das die Oak Street aus der gewohnten Umgebung herausrisst.
5: Hat noch jemand heute Nacht dieses komische Licht gesehen?
6: Welches komische Licht?
5: Der Wind hat wie verrückt geweht. Starbuck ist ausgerastet und hat gebellt.
7: Vielleicht ein Scheinwerfer von einem Hubschrauber.
6: Oder ein UFO. Aliens.
7: Hör auf, Dad.
8: Ich glaube, dass unsere Nachbarschaft, unser Haus, unsere ganze Straße bewegt wurde.
4: Die Bewohner merken ziemlich schnell, dass sie in eine Zeit gereist sind, wo Dinosaurier durch ihre Straße laufen und Familie Platt ums Überleben muss kämpfen.
8: Sammelt Vorräte. Schnappt euch alles, was sich als Waffe eignet.
6: Wir überleben das. Gott lässt uns hier ganz sicher nicht sterben.
8: Greg, du gehst nur an Weihnachten in die Kirche und jetzt erzählst du den Kindern, dass Gott uns hilft.
7: Was ist mit den Menschen, die da draußen gefressen werden?
4: Ob es eine Lösung auf das Problem gibt und wenn ja, wie die könnte aussehen, das seht ihr in The End of Oak Street ab dem 13. August in den Deutschschweizer Kinos. Wer lieber ein bisschen weniger Grusel oder Action hat und ein bisschen mehr Bezug zu der Realität, der ist besser aufgehoben bei einem Film unter anderem mit Penelope Cruz und Seth Rogen. Joe und Angela haben, sagen wir mal, ein bisschen eine Beziehungskrise. Ihre Nachbarn Pina und Hawk wirken dafür, als hätten sie eine sehr harmonische Beziehung. Darum laden Joe und Angela die beiden zu sich ein, zum Nacht.
9: Was ist das?
10: Ein Teppich.
9: Hast du den Teppich gekauft, weil die Nachbarn kommen?
10: Du bist verrückt. Du kennst ja Pina und Hawk.
9: Ist eher konfliktgeladen bei uns heute. Ich verstehe.
11: Wir lieben es, wenn Konflikte ausgetragen werden.
4: Im Verlauf vom Abend werden harmlose Gespräche immer offener und schonungsloser.
9: Wir würden gerne etwas mit euch besprechen.
12: Wir würden auch gerne etwas mit euch besprechen. Wir fühlen uns sehr stark zu euch hingezogen.
13: Das ist aber nett von euch, danke.
9: Ja.
13: Komm, sag danke, Joe.
9: Danke, sehr schmeichelhaft.
4: Was für offene Auseinandersetzungen, gescheiterte Träume und nicht ausgelebte Sehnsucht das Licht kommen zwischen den beiden Paaren, erfahrt ihr in «Die Invite» ab dem 13. August. Es gibt Mitte August aber auch noch einen Film zwischen Fiktion und Realität. In einer alternativen Gesellschaft ist Sex vor der Ehe verboten. Mit Ausnahme von einer einzigen Nacht im Jahr. Owen und Ellie sind genau von diesen Personen sitzen gelassen worden, wo sie eigentlich die Nacht mit ihnen haben wollen verbringen.
14: Ich hasse diese Nacht.
15: Mom, ich bleib einfach zu Hause.
16: Nein, du solltest ausgehen.
17: Wie soll man in so einer Nacht etwas Echtes finden?
15: Ich bin Owen.
17: Ellie.
15: Wie wär's mit uns?
17: Deine Ohren sehen aus wie Autotüren.
15: Tja, deine Nase ist zu klein für dein Gesicht.
17: Mit deinem Kinn kann man Holz hacken.
15: Deine Beine machen keinen Sinn.
17: Dein Haaransatz macht keinen Sinn.
4: Owen und Ellie treffen in New York aufeinander und probieren zusammen, die Personen füreinander zu finden.
15: Die Liebe zu finden ist schwer genug. Versucht das mal in der einen Nacht im Jahr, in der Singles gesetzlich erlaubt ist, Sex zu haben. Wir alle versuchen nur jemanden zu finden, für den sich das alles lohnt.
4: Wie die ganze Geschichte endet, das erfahren wir in der dramatischen Rom-Com One Night Only, auch am 13. August.

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1: Im Studio ist Michael Gfeller. 3 Jahre nach dem Bahnunglück im Gotthard-Basistunnel einigen sich europäische Behörden und die Eisenbahnbranche auf deutlich strengere Sicherheitskontrollen für Güterwagen. Güterwagen müssen künftig je nach Radtyp bereits nach 50.000 bis 300.000 Kilometern zur Überprüfung. Bisher lag diese Grenze erst bei 660.000 Kilometern. Die drastische Verschärfung geht direkt auf eine Schweizer Initiative zurück. BAF-Direktorin Christa Hostetler betonte gegenüber dem SRF, dies zeige, dass die Schweiz in Sachen Bahnsicherheit europäische Maßstäbe setzen könne. Die automatisierte Fahrzeugfahndung im Kanton Bern hat seit ihrer Einführung im August 2024 mehrere Ermittlungserfolge ermöglicht. Laut der Berner Kantonspolizei wurden damit unter anderem Gefährder und Einbrecher aufgespürt. In einem Fall führte das System zur Festnahme eines Tatverdächtigen nach einem versuchten Tötungsdelikt. Dennoch ist die Fahrzeugfahndung auf weiteres außer Betrieb. Das Bundesgericht hatte diese Woche das System als verfassungskonform beurteilt, verlangt aber Nachbesserungen beim Berner Polizeigesetz. Bei EasyJet fallen an diesem Wochenende rund 100 Flüge von und nach Frankreich aus. Grund ist ein Streik des Kabinenpersonals. Die Gewerkschaften fordern stabilere Dienstpläne, diese würden teilweise noch 24 bis 48 Stunden vor dem Abflug geändert. Laut der Gewerkschaft SNP-CFO beteiligt sich mehr als die Hälfte des Kabinenpersonals am Streik. EasyJet hat die Flüge vorsorglich gestrichen und bietet betroffenen Passagieren kostenlose Umbuchungen an. Ein Erdbeben mittlerer Stärke hat in der Nacht die südspanische Provinz Andalusien erschüttert. Das Beben mit einer Stärke von etwa 5,0 ereignete sich südlich der Stadt Granada in einer Tiefe von 10 Kilometern. Die Provinzregierung teilte mit, ein Notfallplan sei aktiviert worden, es habe Steinschläge sowie Schäden an einigen Gebäuden gegeben. Auch in Indonesien hat die Erde gebebt, das Beben mit einer Stärke von 7,7 ereignete sich etwa 70 Kilometer nordwestlich der Insel Flores. Laut Medienberichten sind mindestens 20 Menschen ums Leben gekommen, zahlreiche Gebäude wurden beschädigt.
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3: Es bleibt heute weiterhin heiss in der Region Schaffhausen. 34 Grad sind heute im Höchstwert wieder angesagt. Dazu gibt es viel Sonne, aber auch durch ordentliche Anzahl Wolken. Ein paar Regentropfen sind heute nicht ausgeschlossen. In der Regel sollte es aber eigentlich eher trocken bleiben. Trocken und eben vor allem heiss heute Nachmittag.

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1: Sie halten weiterhin an, die Hitzewelle in der Region Schaffhausen. Gestern die Temperaturen um die 36 Grad, auch heute wird es wieder heiß. Nicht ganz so heiß, laut unserem Wetterexperten Ralf Rickli vom Meteotest.
2: Wolkenfelder und Sonne wechseln ab. Der Vormittag kann sich sogar mal ein bisschen netzen. Der Nachmittag bringt Quellwolken und meistens Trocknungswetter. Ein kurzes Gewitter ist möglich. Temperatur bis 34 Grad. Der Abend ist trotz Wolken wahrscheinlich trocken.
1: Die Wolken, die haben jetzt sogar auch noch Auswirkungen in der Region Schaffhausen. Morgen, da könnte es noch den ein oder anderen Regentropfen geben.
2: Der Sonntagvormittag bringt viel Wolken, eventuell auch Gewitter und Regen. Der Fahrplan für die beiden Wetterelemente ist nach wie vor offen. Temperatur um 28 Grad. Wahrscheinlich gibt es im späteren Sonntagnachmittag und Abend noch eine Phase mit trockenem Wetter und auffälligen.
1: Und wenn wir dann auch schon auf die neue Woche schauen, auch dort ist die Chance für ein paar Regentropfen nicht gerade klein.
2: Mehr Regen kommt dann in der Nacht zum Montag und am Montagvormittag dorthin. Der Nachmittag ist trocken mit auffälligen und 26 Grad.
1: Das sind Wetteraussichten mit unserem Wetterexperten Ralf Rickli von Meteotest.
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1: Im Studio ist Iris Wippig. 3 Jahre nach dem Bahnunglück im Gotthard-Basistunnel einigen sich europäische Behörden und die Eisenbahnbranche auf deutlich strengere Sicherheitskontrollen für Güterwagen. Güterwagen müssen künftig je nach Radtyp bereits nach 50.000 bis 300.000 Kilometern zur Überprüfung. Bisher lag diese Grenze erst bei 660.000 Kilometern. Die drastische Verschärfung geht direkt auf eine Schweizer Initiative zurück. BAV-Direktorin Christa Hostetter betonte gegenüber dem SRF, dies zeige, dass die Schweiz in Sachen Bahnsicherheit europäische Maßstäbe setzen könne. Die automatisierte Fahrzeugfahndung im Kanton Bern hat seit ihrer Einführung im August 2024 mehrere Ermittlungserfolge ermöglicht. Laut der Berner Kantonspolizei wurden damit unter anderem Gefährder und Einbrecher aufgespürt. In einem Fall führte das System zur Festnahme eines Tatverdächtigen nach einem versuchten Tötungsdelikt. Dennoch ist die Fahrzeugfahndung auf weiteres außer Betrieb. Das Bundesgericht hatte diese Woche das System als verfassungskonform beurteilt, verlangt aber Nachbesserungen beim Berner Polizeigesetz. Bei EasyJet fallen an diesem Wochenende rund 100 Flüge von und nach Frankreich aus. Grund ist ein Streik des Kabinenpersonals. Die Gewerkschaften fordern stabilere Dienstpläne. Diese würden teilweise noch 24 bis 48 Stunden vor dem Abflug geändert. Laut der zuständigen Gewerkschaft beteiligt sich mehr als die Hälfte des Kabinenpersonals am Streik. EasyJet hat die Flüge vorsorglich gestrichen und bietet betroffenen Passagieren kostenlose Umbuchungen an. Und noch zum Sport. Leichtathletik. Audrey Vero hat in Birmingham den EM-Final über 800 Meter gewonnen. Die Freiburgerin übernahm nach dem Start sofort die Führung und hielt das Tempo hoch. Auf der Zielgeraden wehrte sie den Angriff der britischen Olympiasiegerin Keely Hodgkinson ab. Hodgkinson wurde Zweite, Bronze ging an Femke Bol aus den Niederlanden. Für Vero ist der EM-Titel der Höhepunkt einer außergewöhnlichen Saison. Im Halbfinal war sie noch gestürzt und erst nachträglich für den Final qualifiziert worden.
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3: Es bleibt heute weiterhin heiß in der Region Schaffhausen. 34 Grad sind heute im Höchstwert wieder angesagt. Dazu gibt es viel Sonne, aber auch durch ordentliche Anzahl Wolken. Ein paar Regentropfen sind heute nicht ausgeschlossen. In der Regel sollte es aber eigentlich eher trocken bleiben. Trocken und eben vor allem heiß heute Nachmittag.

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1: 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Marc Wehrli, Inhaber Garage Wehrli Schaffhausen.
2: Garage Wehrli.
1: Ja, sali Marc, da ist der Robin Blank vom Wirtschaftsnewsletter Zahltag.
2: Hallo.
1: Marc, du hast eine Garage und das schon länger. Wir kommen nachher noch darauf zu reden. Du hast auch ausgebaut und ganz viele neue Sachen gemacht. Aber etwas nimmt mich zuerst mal Wunder. Marc, immer wenn man dich sieht, hast du ein Lachen im Gesicht. Man hat eigentlich das Gefühl, du bist immer fröhlich. Ist das so?
2: Immer nicht, aber schon der grösste Teil. Also, mein Punkt ist ganz klar so, am Morgen, wenn es mir einigermaßen gut geht, ich in den Spiegel schaue, dann ist mein Tag einfach gut. Und dann kommt es darauf an, was du daraus machst. Und ich gebe mir wirklich Mühe, so auch bei den Angestellten, den Tag eigentlich ins Positive schon zu starten. So, mich kann sich an einem einzigen Ding den ganzen Tag aufregen und den ganzen Tag schlecht beheissen. Oder man schaut über den einen Pünktchen hinweg und der Rest ist eigentlich gut. Wieso sollte man dann immer grimmig reinschauen? Nein, bei mir ist schon so, im Grunde genommen ist bei mir fast jeden Tag ein guter Tag.
1: Sehr gut. Und gibt es einen tieferen Grund? Also du hast jetzt erklärt, wie du das machst. Du schaust dich im Spiegel an, dann nachher hast du den Plausch und sagst, komm, das ist jetzt gut, kommt alles in Ordnung. Bist du grundsätzlich einfach sehr ein positiver Mensch?
2: Hey, ich habe auch erst müssen richtig erlernen nach der Lehre. Da habe ich mal 13 Monate noch im Zivildienst gearbeitet. Mhm. Und dort habe ich im Behindertenheim gearbeitet. Und da hat mir recht die Kerbe im Leben reingelassen. In diesen Punkten, dass wir doch einfach zufrieden sein mit dem, was wir sowieso schon haben. Und alles darüber raus ist Luxus. Mhm. Also sprich eben, die sind so glücklich und haben so wenig eigentlich im Leben, was man eigentlich noch mehr könnte haben. Und denen geht es gut. Wieso sollte es mir denn schlecht gehen?
1: Okay. Und was macht dich komplett verrückt? Was macht der Marc Wehrli immer lachend, immer positiv ist? Was macht dich richtig verrückt?
2: Hey, erst dann, wenn es eigentlich ungerecht ist, gegenüber zu einem anderen Mensch, gegenüber zu mir. Erst wenn wirklich ungerecht wird. Ich sage jetzt eben mal, beim Bauen hat es ein, zwei Situationen gegeben, wo ich einfach gefunden habe, hey, das ist doch einfach ungerecht, wenn man das so macht. Ich habe im Nachhinein auch viel mehr müssen sagen, du, wenn so ein Gesetz ist und wenn wir so das handhaben tun und alle werden nach dem gleichen Gesetz behandelt, ist es okay, dann ist es halt so, wie es ist, oder? Mhm. Aber eigentlich so, das sind so die Punkte, wenn ich merke, dass eigentlich auch einem Kunden etwas Ungerechtes widerfährt, das verstehe ich fast nicht. Also weißt, wenn irgendwie einer kommt von einem Mitbewerber und sagt, du und da ist ihm passiert, wie handhaben wir da? Dann gibt es Sachen, die ich zum Teil fast nicht nachvollziehen kann und auch sage, du, geh doch nur ein Gespräch suchen mit deiner jetzigen Garage und wenn dann halt der Zapfen ganz ab ist, dann kann er es auch gerne bei uns probieren. Oder? Das ist immer so ein Punkt. Ich schaue auch in Tagien, das ist extrem, würde ich von meiner Garage als Kunde, wenn ich der Kunde bin, was würde ich davon erwarten? Mhm. Und wenn ich davon eigentlich zufrieden bin schon selber und dann der Kunde immer noch nicht zufrieden ist, dann ist es zum Teil schon schwierig. Also ich muss schon sagen, allen kannst du nicht recht machen, das haben wir ganz klar gelernt, aber der grosse Teil, der bei uns ist, ist zufrieden.
1: Mhm. Du hast ja auch das Motto Garage mit Persönlichkeit. Ist ja. Das ein bisschen das, was du jetzt gerade geschildert hast?
2: Ganz genau. Wir schauen wirklich darauf, dass ich persönlich dahinter kann stehen, wo ich mache und auch, wo ich mich wirklich auch habe, um das zu umsetzen. Also sprich, Garage mit Persönlichkeit bedeutet für mich im tiefsten Sinn und Grund, dass wir komplett immer das Ganze anschauen. Das heißt, jeder Fall wird wirklich persönlich auch angeschaut und auch besprochen. Egal, ob es jetzt ein grosser Service ist oder ein kleiner Service ist, fragt man schon den Kunden an, hey, da und da wird gemacht, ist das okay?
1: Jetzt habe ich ganz schlechten Empfang. Bist du irgendwie in den Keller runtergegangen?
2: Entschuldigung, ja, ich bin umgelaufen. Pardon.
1: Gang mal wieder in die Nähe vom Empfänger, sonst höre ich dich ganz schlecht. Du Marc, wenn du schon am Laufen bist, ich höre, du bist nicht im Büro am Sitzen. Es ist jetzt da am Mittag am 1. Was machst du eigentlich da die ganze Zeit?
2: Das frage ich mich auch. Nein, ich bin eigentlich schon so ein bisschen das Neidli für alles. Ich schaue, dass sicher auch in der Werkstatt so läuft, müssen wir laufen. Wir haben klare Voraussetzungen, die wichtig sind für unsere Kunden, sowohl als auch unsere Mitarbeiter. Mhm. ein grosses Ganze nicht über dem Auge lassen. Also sprich, wir sind halt, wie gesagt, eine kleine Garage. Wir sind immer noch ein Kleinbude für mich gewesen oder mittelständiger Betrieb. Es gibt viel größere mir, aber wir wollen auch nicht mehr, ich sage jetzt mal, gross expandieren. Wir wollen lieber das, was wir jetzt machen, weiterhin so machen, wie wir es bis jetzt gemacht haben. Oder?
1: Interessanter Punkt, du hast vorhin gesagt, eben, wenn es ums Bauen geht, du hast gebaut und du hast nicht klein gebaut, du hast ja deinen Betrieb gezügelt, der war früher im Alpenblick und seit 2025 bist du jetzt in Herblingen an der Neutalstrasse. Da ist jetzt ein grösseres Gebäude, deutlich grösser. Was sagst du, jetzt ist anderthalb Jahre her oder ein Jahr rund, wo du im neuen Gebäude bist?
2: Ja, ein Jahr haben wir jetzt her. Ich habe 100% ein positives Feedback. Also auch von mir. Mein Job ist viel einfacher geworden mit der neuen Firma. Die Vermietung, wie viele in Schaffhausen nutzen, die ist gerade über uns. Also das heisst, jetzt haben wir alles am Punkt. Das war das, was mir so wichtig eigentlich war, wenn wir etwas machen. Wir können mega viele gegenseitige Synergien nutzen. Eben, wir haben noch eine Lackiererei im Haus, wir haben eine Spenglerei im Haus. Wir sind halt wirklich extrem vielseitig und wir können halt wirklich aus dem Vollen schöpfen, weil wir so viele Variablen haben. Das Gebäude ist schon riesig, da gebe ich jedem recht. Jeder, der mich vorher kennt, hat das Gefühl, wow, jetzt haben wir uns verzehnfacht, da haben wir uns gar nicht. Wir sind immer noch die gleichen Leute. Da hat sich nichts geändert. Wir sind vorher schon 16 Leute gewesen. Und ein einziger Unterschied, wir haben natürlich wieder mal die Lehrling übernehmen. Und durch das wechseln wir naturell, oder?
1: Ja.
2: Und das ist natürlich ein riesen Vorteil für uns. Das Gebäude vom Volumen her ist schon viel grösser. Von den Arbeitsplätzen her, hey, wir haben vorher schon 8 Hebebühnen gehabt. Also, weißt du, okay. Wir sind vorher schon relativ gross gewesen. Ich hätte es nur nicht von außen gesehen, weil halt das alte Gebäude komplett in Hang gebaut ist. Und das Gebäude natürlich jetzt vorweg steht.
1: Also eben, du hast es gesagt, ihr macht Reparaturen, ihr macht Service, ihr vermietet Fahrzeuge und Anhänger. Und jetzt hat es also noch andere Sachen, die in diesem Gebäude untergebracht sind. Sprich, wenn ich es richtig verstand, die anderen Betriebe, die nicht dir sind, die sind eingemietet in deinem Gebäude.
2: Ja. Einmal haben wir CSF Wunderle. Das ist eine Firma, die macht Sicherheit für im Gebäude. Sprich, eben wenn du baust, Sicherheitspläne, Brandschutzsachen, die sind völlig spezialisiert, alles was über das Thema Sicherheit geht. Die sind auch schon bei uns durchgelaufen und haben ihr wisst, dass es dort und dort einen Punkt gibt, wo man verbessern könnte. Mir aufgefallen, wir haben das jetzt so jahrelang gehandhabt, schon früher noch, und es ist zum Teil gut, auch einen externen Punkt daher zu nehmen. Dann haben wir natürlich noch den Golfer. Bei uns kann man digital Golf spielen. Die einen haben es auch schon genutzt, wenn sie bei uns die Rädchen wechseln lassen, dass sie in der Zwischenzeit aufgehen und golfen. Da ist wirklich, also ich kenne mich aber in diesem Segment auch nicht aus. Aber
1: du bist kein Golfer?
2: Noch nicht. Ich habe es mal probiert, aber ich habe mein Talent eindeutig an anderen Punkten bei meinem Golf. Das ist ein Hightech, ein digital 3D-Golf-Simulator und der ist selbst entwickelt und er ist sehr, sehr, sehr modern. Also ich bin beeindruckt, wie die Technik funktioniert, ja. Und das habe ich so noch nicht gekannt.
1: Okay. Also jetzt hast du ja aber, du hast wie Immobilienteil, du hast einen Betriebsteil, einen Vermietungsteil. Welches ist denn jetzt der wichtigste für dich?
2: Vor? Es sind 3 Firmen, da muss man sehen. Garage Wirli AG, Vermietung Wirli AG und IMO Wirli AG. Das sind alle 3 Firmen 100% mir. Und das absolut Wichtigste ist natürlich meine Garage. Die Garage hat sich mal irgendwann eine IMO Wirli AG daraus gegeben. Weil wir haben ein Gebäude gebraucht. Und über die Garage, da wir kein Klumpenrisiko haben, haben wir es nicht gewählt oder haben wir nachher die Firmen getrennt. Und das ist einfach, das haben wir müssen machen. Das ist ein Mittel zum Zweck. Die Vermietung Wirli AG, die ist um einen völligen Blödsinn entstanden. Ich habe einen Bus gebraucht, ich bin wirklich viel Bergrennen gefahren, habe immer wieder etwas gebraucht zum Ziehen, dann habe ich mal einen Bus zugetan, der Bus hat immer einen Kunden gerne ausgelehnt gehabt. Und als ich einen dritten Bus hatte und ich immer noch keinen Bus hatte zum Ziehen, um am Wochenende ans Bergrennen zu gehen, weil immer am Wochenende sind wir fest vermietet gewesen, habe ich gesagt, dann können wir eigentlich daraus einen Zweig machen, weil Garage hat einen riesen Nachteil, du hast immer so Stosszeiten, Rädchenwechsel Frühling, Rädchenwechsel Herbst und dann hast du immer die Ruhezeiten. Und die Vermietung, die können wir planen. Das heisst, wir machen im Januar und in der Vorrädchenzeit, im Herbst, vor dem Herbst, kurz vorher, machen wir relativ viel Service. Und nur noch dessen sind das eben knapp 70 Nummernschilder, die wir alle in allem haben. Also das ist jetzt so gewachsen, darum ist es auch eine eigene Firma. Aber das Herzblut ist eindeutig die Werkstatt. Alles andere ist nur Mittel zum Zweck gewesen. Mhm.
1: Interessant, du hast vorhin gesagt, Bergrennen bist du gefahren oder fahrst du da noch?
2: Das Auto habe ich noch. aber ich habe eine Postur nicht mehr dazu, weil dort muss wirklich ein sehr, sehr sportlicher Typ sein, wenn ich jetzt definitiv leider nicht mehr so bin. In den letzten Jahren habe ich viel Zeit verbracht mit der Theorie anstatt mit der Praktik.
1: Was ist denn da für ein Auto, wo du da gefahren bist?
2: Hey, ich habe nur alte BMW daheim, einen E30, dem M3 E36 Motor drin, der ist noch ganz ein bisschen geöffnet. Der läuft irgendwo bei 330 PS und hat knapp 1000 Kilo drin. Und das ist eigentlich ein richtig cooles Tool. Es ist einfach natürlich in den letzten Jahren, weil natürlich auch die Bergrennszene so stark sich geändert hat über Corona-Zeit. Dort haben viele in der Corona-Zeit, die viel, viel weniger Geld braucht, haben viel mehr investiert. Ich habe nur ein handgeschaltetes Getriebe, die meisten fahren jetzt sequenziell und dann kommst du gar nicht mehr nach. Das ist schon...

0: erlickt habe, auch wo ich das Kind mitnehme etc. Und das ist für mich als Chef und Inhaber und Führer ein mega wichtiger Punkt, dass die sind, dass man muss arbeiten für das Geld und dass man nicht einfach nur kann es schön haben, also sprich, arbeiten kann schön sein, man muss sich nur schön legen, das ist ein wichtiger Punkt.
1: Du hast gesagt, wie du bist, also jemand, der Leute führt, dein Werdegang, du hast zwar 09 deine Ausbildung zum Automonteur abgeschlossen, bist seit 2013 Lehrmeister und darfst also auch ausbilden und hast dich eigentlich immer weitergebildet. Wo geht es an mit dem Marc Wehrli? Was sind die Next Steps für dich?
0: Hey, im Moment muss ich ganz klar sagen, also ich habe nach dem Monteur habe ich den Automech gemacht, nach dem Mech habe ich den Diagnostik angefangen, den habe ich aber nicht durchgezogen. Ich habe gemerkt, dass also dort, wo es mich zieht, brauche ich ihn nicht. Und da ich ja eigentlich immer eine Berufsschullehrer werden
1: wollte,
0: ganz ursprünglich, okay, ist natürlich mir als Lehrling führen und ausbilden, das ist ein Hobby. Aber das ist so ein tiefes Hobby, dass ich das sehr, sehr fest mache. Wir haben viele Lehrlinge bei uns im Betrieb. Ich habe ein Herz, wenn es mal mit einem Lehrling nicht passt, bei einem Betrieb, dass wir den übernehmen. Da haben wir jetzt zwei Lehrlinge übernehmen von anderen Betrieben. Und wir haben eine sehr hohe Lehrlingskultur. Das heisst, die kosten mich sehr viel Geld, dass sie mir später, wenn sie mal ausgebildet sind und vielleicht sogar bei uns bleiben, auch viel bringen. Mhm. Und das ist bei uns extrem hoch. Also die nächsten Jahre eigentlich, ich habe noch ein, zwei Ziele. Mein Wunsch wäre die Vermietung vielleicht noch ein bisschen vergrössern, dass momentan der Kunde mehr Möglichkeiten zum bei uns mieten hat, weil da hat sich extrem geändert. Das Kundenklientel, sie kaufen nicht mehr so viele Autos. Wir machen auch keinen Autohandel, schon länger nicht mehr. Es wird dann nicht extrem vermisst. Was aber Kunden mega viel machen, ist Mieten. Also gigantisch. Und darum würden wir irgendwann einmal unser Gebäude noch einen dritten Stock drauf stecken, also nur ein Parkdeck. Und was ich auch noch etwas ist, ich würde mir mal wünschen, wenn es irgendwie geht, gesetzlich und mit allen Rahmenbedingungen mal noch eine Solaranlage am Gebäude zu haben.
1: Gut. Also, deine Pläne sind sehr konkret und das ist nachvollziehbar. Jetzt habe ich noch eine letzte Frage, Marc.
0: Ja.
1: Du hast erklärt, wie du die Lehrlinge führst, wie dir das wichtig ist. Gibt es ein Motto, gibt es einen Grundsatz, wo du sagst, nach dem führe ich meine Angestellten, Lehrlinge oder Ausbildeten? Gibt es da etwas?
0: Alles, was du von einem Lehrling verlangst, musst du selber ankönnen oder selber auch leben. Das tue ich extrem. Also die Lehrlinge, wenn ich ihnen sage, ich will den Boden sauber haben, dann würde ich ihn privat auch sauber putzen. Und wenn mal etwas nicht so ist, wie es ist, dann tue ich am Wochenende die Bude schrubben, bis sie glänzt, dass die Lehrlinge selber sagen, Herr Wehrli, haben Sie am Wochenende putzen? Ja, und genau so erwarte ich es von dir. Also ich mache extrem harte Spiegel. Das ist auch immer so ein bisschen mein eigener innerer Schweinehund, der zum Teil sagt, hey, wow, eigentlich mag ich gar nicht. Und dann sage ich mit meinen Kindern, hey, habt ihr Lust, Bude putzen? Ihr dürft Maschinen fahren, kommen noch um 5 Lieber rüber, mit dem können sie sich dann wieder mal irgendetwas leisten. Ich sage jetzt irgendeinen Sporttag oder etwas, wo sie jetzt recht viel gemacht haben, Kinderturnen. Und die fragen mich auch regelmäßig an, Papi, kann ich nur den Vorplatz putzen? Wir haben bei all unseren Putzmaschinen, stell dir vor, haben wir alle Überbrückungsschalter überbrückt.
1: Ah, sehr gut.
0: Und wegen dem habe ich mit einem Lieferant Streit bekommen, weil er mir eine Garantie aberkennen, weil ich den überbrückt habe.
1: Okay.
0: Weil halt meine Tochter ist 4, wird jetzt 5 und die fährt schon einwandfrei und wenn kein Mitarbeiter nicht gerade den Kunden zuschaut, dann tut die bei uns putzen und das macht sie gern und gut und exakt.
1: Gut. Also, Marc, es ist sehr interessant. Ich habe viel erfahren über dich, über deine Bude und ich wünsche dir alles, alles Gute auf dem weiteren Weg. Die Pläne hast du geschildert. Auch. Danke vielmals und mach's gut.
0: Das wünsche ich eben so. Hätt ja Sorge und danke fürs Anrufen.
1: Gern, ciao.
0: Wir sehen sich. Bis dann. Ciao.

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1: Am Mikrofon der Nico Bollinger. Aktuell sind knapp ein Drittel aller Bushaltestellen im Kanton Thurgau barrierefrei. So lautet die Antwort des Thurgauer Regierungsrats auf eine einfache Anfrage. Derzeit werden die Bushaltestellen umgebaut, um sie barrierefrei zu machen. Allerdings erfüllen erst 130 der insgesamt 374 Bushaltestellen diese Anforderungen. Für die Umsetzung des Projekts wird mit rund 20 Jahren gerechnet. Derzeit werden im Schnitt etwa 20 Haltestellen pro Jahr umgerüstet. Bei diesem Tempo würde es noch rund 11 Jahre dauern, bis alle Bushaltestellen im Kanton Thurgau barrierefrei sind. Das Restaurant Beckenburg in Schaffhausen erhält nachträglich eine bessere Bewertung durch Gomio. Wie die Schaffhausen Nachrichten berichten, erhält die Beckenburg nun 14 Punkte in der Gastrobibel. Damit haben sie innerhalb eines Jahres 2 Punkte mehr erhalten. Damit gehört die Beckenburg wieder zu den am besten bewertesten Restaurants der Region. Warum das Restaurant den zusätzlichen Punkt außerhalb der sonst üblichen Bewertungszeit erhalten hat, ist nicht bekannt. Die anhaltende Hitze in der Region Schaffhausen wirkt sich auch auf die Reben aus. Vor allem junge Rebstöcke sind derzeit von Wassermangel betroffen, wie die Schaffhauser Nachrichten berichten. Da diese Rebstöcke noch kein so ausgeprägtes Wurzelnetz haben, können sie nur schwer an Wasser gelangen. Aufgrund der Trockenheit rechnen Weinbauern dieses Jahr mit geringeren Erträgen. Außerdem könnte die Ernte bereits Ende August beginnen. Allerdings könnte sich die Qualität der Trauben unter den aktuellen Umständen auch verbessern. Die Weinbauern hoffen nun auf Niederschläge in den kommenden Wochen. Ein Hagelschauer jedoch könnte große Teile der Ernte zerstören. Und noch eine Sportmeldung. Der FC Schaffhausen ist mit 2 Siegen in die neue Promotion League Saison gestartet. Nun soll auch ein erfolgreicher Cup-Start gelingen. In der ersten Runde des Schweizer Cups spielt der FC Schaffhausen heute gegen den FC Rorschach Guldach 17. Das Spiel beginnt heute um 16 Uhr auf der Sportanlage Kellen in der Thurgauer Gemeinde Tübach. Der FC Rorschach Guldach 17 spielt in der zweiten Liga interregional. Der FCS ist deshalb Favorit.
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1: Es ist heute nochmal ein heißer Tag in der Region Schaffhausen. 34 Grad sind angesagt. Das trotz vielen Wolken und sogar einem gewissen Gewitterrisiko, wo heute aber relativ klein ist. Morgen aber, da kommt es dann wirklich regnen. Und zwar auch in grossen Mengen, wahrscheinlich auch verstärkt über den ganzen Tag. So geht das Thermometer nicht mehr so weit auf. 28 Grad sind können wir noch so als Höchstwert angeben. Jetzt kann es eben am Morgen und auch eben am Abend durch ein paar Regentropfen geben. In einer guten halben Stunde, da machen wir eine kleine Zeitreise. Back to the Future, könnte man fast so sagen. Zum einen, zurück ins Jahr 876. Das war ein ganz spezielles Jahr im Mittelalter gewesen. Es ist nämlich die erstmalige Erwähnung von der Gemeinde Florlingen gewesen. Und jetzt kommen wir wieder zurück ins Jetzt. Und genau das wird aktuell eben gefeiert. Ein 1150-Jahr-Jubiläum von der Gemeinde ist aktuell im vollen Gange. Gestern Abend ist es losgegangen mit Musik und Unterhaltung, diverse Schnitzelbänke und eben auch einem hohen Besuch aus der Schweizer Musikszene. Wir sind gestern Abend mal vorbeischauen. Das Ganze gehören dann nachher dann gerade nach der 12. bei uns im Infomittag. Hier auf Radio Munot.

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1: Am Mikrofon ist Iris Wippig. Bei zwei Unfällen auf der Autobahn A16 im Berner Jura sind 11 Personen verletzt worden. Es habe sich um zwei Auffahrunfälle mit je 3 beteiligten Autos gehandelt, schreibt die Berner Kantonspolizei in einer Mitteilung. Beide ereigneten sich gestern Abend nördlich von Biel. 2 der 11 Verletzten trugen schwere Verletzungen davon. Infolge der Unfälle war die A16 zwischen der Ausfahrt La Haute-Péry und Sensbo mehrere Stunden lang gesperrt. Ab Biel in Richtung Jura kam es zu erheblichen Verzögerungen und Staus. Das nächtliche Erdbeben in Spanien hat keine schweren Gebäudeschäden verursacht. Auch Todesopfer oder Schwerverletzte gab es nicht, wie die Regierung der Stadt Granada mitteilt. Gemeldete Schäden an Gebäuden würden sich überwiegend auf nicht tragende Bauteile beschränken. Das Epizentrum des Bebens lag unter einem Vorort von Granada. Das spanische IGN-Institut maß eine Stärke von 5,0 auf der Richterskala. Viele Menschen verließen aus Angst ihre Wohnung. Die spanische Notrufzentrale registrierte über 200 Anrufe. In Nordrhein-Westfalen ist die Feuerwehr damit beschäftigt, einen Waldbrand südöstlich von Aachen zu bekämpfen. In der Nacht habe es gute Fortschritte gegeben, sagte Landrat Ralf Nolten am Morgen gegenüber der deutschen Presseagentur. Die Feuerwehr habe breite Schneisen in den Wald geschlagen. Dadurch sollte sich das Feuer nicht in andere Bereiche ausbreiten. Mittlerweile sei man von einem echten Kampf zu kontrolliertem Arbeiten übergegangen. Beim Feuer im Hürtgenwald handelt es sich um den größten Waldbrand in der Geschichte des deutschen Bundeslands. Die Gesundheitsversorgung in Afghanistan verschlechtert sich immer mehr. Das melden mehrere Hilfsorganisationen und die Weltgesundheitsorganisation. Patricia Nagelin berichtet.
2: Vor 5 Jahren haben die islamistischen Taliban in Afghanistan die Macht übernommen. Seitdem mussten über 30 Kliniken in Afghanistan zutun, weil sie zu wenig Geld haben. Das schreibt die Hilfsorganisation CARE in einer Stellungnahme. Eine andere Organisation, Emergency, berichtet, dass sich die Gesundheitslage drastisch verschlechtert hat. Die öffentlichen Gesundheitseinrichtungen seien überlastet. Laut der Weltgesundheitsorganisation ist nur 17% des Gesundheitsbudgets Afghanistan finanziert. Es gibt mehrere Gründe für das Problem. Einerseits wollen viele internationale Geldgeber nicht mit den Taliban zusammenarbeiten und andererseits hat der US-Präsident Donald Trump die Agentur für Entwicklungszusammenarbeit USAID aufgelöst, die weltweit eine der grössten Behörden für Entwicklungshilfe war.
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4: In der Region Schaffhausen wird es heute nochmal heiß. Temperaturen bis zu 34 Grad kann es geben. Dazu auch eine ordentliche Portion Wolken. Ansonsten aber gibt es vor allem auch morgen wieder viel Wolken und eben auch ein paar Regentropfen. Am Morgen vor allem, am Abend sitzen eher trocken sein. Das Ganze morgen bei eher kühleren Temperaturen wie für heute. 28 Grad morgen im Höchstwert. Jetzt ein bisschen mehr wie 3 Minuten nach der 12 haben wir es an dem Samstagmittag. Und in der Regel gehen ja aktuell Ticketpreise für Konzerte immer mehr drauf. Immer mehr muss man zahlen, immer wird es teurer. Ausser aber jetzt gestern Abend, da hat man doch eine Schweizer Grösse eigentlich praktisch für nicht mal einen Kaffee können schauen. Der Bastian Baker ist gestern Abend zu Flurlingen auftreten von etwa 1500 Leuten und das für ein Eintrittsgeld von knappen 10 Franken. Wieso? Das wissen wahrscheinlich die meisten von euch schon. Es ist nämlich ein 1150-Jahr-Jubiläum gewesen. Ich bin auch vor und habe mal ein Bild gemacht. Wie der erste Eindruck war, das gehört ja gerade nach 2 Songs. Für ein Mikrofon Nico Bollinger wünsche ganz einen guten Start in den Samstagmittag, respektive einen guten Start des Wochenends.

Cool and the Gang. Stimmen uns da schon mal ein mit Celebration. 11 Minuten nach der 12 Uhr am Samstagmittag. Und da Wochenende, da wird gross gefestet zu Florlingen. Sonst ist es eigentlich eher ein bisschen ruhig. Die Wilhelmer Gemeinde am Rhein. Knapp 1500 Einwohnerinnen und Einwohner hat die Gemeinde. Und da Wochenende, da kommen sie zusammen zum Festen. Gestern Abend ist es losgegangen mit den Feierlichkeiten rund ums 1150 Jahr Jubiläum. Und auch wir sind mit dabei gewesen.

0: Gassen rund ums Dorfzentrum sind wir leer gewesen. Wenn man dann aber in Richtung Mitte und Rheintal-Parkplatz kommt, dann ist es immer lauter geworden. Auf dem Parkplatz ist die Bühne und das ganze Festgelände gestanden, um 1150 Jahre Flurlinge zu feiern. Und da hat sich kaum jemand entgehen lassen.
1: Als Flurlinger ist da Pflicht, um da hinzukommen.
2: Das ist eine Pflichtveranstaltung für uns. Da kommt man zusammen, da trifft man Leute, das ist doch gut.
3: Bis jetzt gemütlich und gut, passt.
4: Ja, ist ein gutes Programm jetzt heute Abend.
5: Für unser kleines Dorf finde ich es eine gute Sache.
0: Gestern Abend ist es mit einer Ansprache und Musik losgegangen. Und schon fast ausverkauft gewesen. Im Vorverkauf sind 1000 Billets schon weg und nur noch 500 übrig geblieben für an der Kasse. Aber auch die sind schnell zu einer gegangen. Auch für den Gemeindepräsidenten von Flurlingen, der Gilbert Bernat, ist es darum ein gelungener Auftakt gewesen.
6: Ja, es läuft sehr gut. Bei der Eröffnung war das Gelände ziemlich gut gefühlt. Man hat viele Gäste da gehabt und ja, es war ein guter Anfang gewesen.
0: Was beim Programm auch nicht dürfen fehlen, sind die Schnitzelbänke gewesen. Sonst gibt es die jeweils am Hilari, damals aber extra zum Jubiläum. Wie der zum Beispiel vom OK-Mitglied Martin Huber.
7: Die Hochschulkurve hat all ihre Geschichte. Nicht selten hat jemand gemacht ein langes Gesicht. Wenn du die Kurve nicht verwünscht hast, bist du gelandet im Rhein und kurz darauf in der Rückstuhl-Physiotherapie. Wenn du das Hindernis dann erfolgreich hast überwunden, bist du gestanden an der alten Brückli-Lampe über Stunden.
0: Und das grosse Highlight gestern Abend hat dann am 8:30 die Flurlinger die Festbühne betreten.
8: Ja, guten Abend, Flurlinger, geht's euch gut?
0: Sebastian Baker ist zum Geburtstag von Flurlingen auftreten. Eine Premiere für ihn mit so einem Jubiläum und auch der Ort selber. Sich die einen im Publikum dann auch wirklich gefreut, dass ein Bastian Baker vorbeikommen ist.
9: Ich finde es vor allem cool, dass der Bastian Baker kommt. Ist jetzt natürlich noch ein Anreiz mehr.
0: Bei den ganzen Feierlichkeiten gestern soll aber auch der Grund nicht zu kurz kommen. Ein kurzer geschichtlicher Exkurs muss schon noch sein mit dem Gemeindepräsidenten Gilbert Bernat.
6: Flurlingen ist 876 erstmal erwähnt worden, weil die Gemeinde verschenkt worden ist vom Kloster Rheinau an Ritter Gutzberg vom Klecki. Und dann eben die erstürkundliche Ding gefunden.
0: Und darum wird auch heute noch weiter intensiv gefeiert zu Flurlingen. Heute unter anderem mit einem ausführlichen Podcast rund um Geschichte und am Abend dann auch mit Partymusik von der Hermes House Band aus Holland. Das alles zu Ehren von 1150 Jahren Flurlingen.

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0: Jetzt haben wir 9 Minuten vor der halben 1 hier in der Radio Monat Mittagsshow und wir werfen jetzt einen ausführlichen Blick aufs Wetter.
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0: Sie halten weiterhin an, die Hitzewelle in der Region Schaffhausen. Gestern Temperaturen um die 36 Grad. Auch heute wird es wieder heiß. Nicht ganz so heiß, laut unserem Wetterexperten Ralf Rickli vom Meteotest.
2: Wolkenfelder und Sonne wechseln ab. Der Vormittag kann sich sogar mal ein bisschen netzen. Der Nachmittag bringt Quellwolken und meistens Trocknungswetter. Ein kurzes Gewitter ist möglich. Temperatur bis 34 Grad. Der Abend ist trotz Wolken wahrscheinlich trocken.
0: Die Wolken, die haben jetzt sogar auch noch Auswirkungen in der Region Schaffhausen. Morgen, da könnte es noch den ein oder anderen Regentropfen geben.
2: Der Sonntagvormittag bringt viel Wolken, eventuell auch Gewitter und Regen. Der Fahrplan für die beiden Wetterelemente ist nach wie vor offen. Temperatur um 28 Grad. Wahrscheinlich gibt es im späteren Sonntagnachmittag und Abend noch eine Phase mit trockenem Wetter und Aufhellungen.
0: Und wenn wir dann auch schon auf die neue Woche schauen, auch dort ist die Chance für ein paar Regentropfen nicht gerade klein.
2: Mehr Regen kommt dann in der Nacht zum Montag und am Montagvormittag dorthin. Der Nachmittag ist trocken mit Aufhellungen und 26 Grad.
0: Das sind die Wetteraussichten mit unserem Wetterexperten Ralf Rickli vom Meteotest.
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1: Am Mikrofon der Nico Bollinger. Die Feierlichkeiten zum 1150-Jahr-Jubiläum der Gemeinde Florlingen haben gestern Abend begonnen. Auf dem Rheinparkplatz gab es aus diesem Anlass diverse Ansprachen, Schnitzelbänke und Konzerte. Die Feierlichkeiten seien erfolgreich eröffnet worden, so der Gemeindepräsident Gilbert Bernat gegenüber Radio Munot.
2: Ja, es läuft sehr gut. Bei der Eröffnung war das Gelände ziemlich gut gefühlt. Wir haben viele Gäste und Sponsoren da gehabt. Und ja, es war ein guter Anfang.
1: Auf dem Festgelände haben rund 1500 Personen Platz. Allein online waren im Vorverkauf 1000 Tickets verkauft worden. Der Rest wurde gestern an der Abendkasse gekauft. Heute gehen die Feierlichkeiten weiter. Unter anderem steht ein Podcast zur Geschichte der Gemeinde sowie am Abend ein Auftritt der niederländischen Band Hermes House Band an. Aktuell sind knapp ein Drittel aller Bushaltestellen im Kanton Thurgau barrierefrei. So lautet die Antwort des Thurgauer Regierungsrats auf eine einfache Anfrage. Derzeit werden die Bushaltestellen umgebaut, um sie barrierefrei zu machen. Allerdings erfüllen erst 130 der insgesamt 374 Bushaltestellen diese Anforderungen. Für die Umsetzung des Projekts wird mit rund 20 Jahren gerechnet. Derzeit werden im Schnitt etwa 20 Haltestellen pro Jahr umgerüstet. Bei diesem Tempo würde es noch rund 11 Jahre dauern, bis alle Bushaltestellen im Kanton Thurgau barrierefrei sind. Das Restaurant Beckenburg in Schaffhausen erhält nachträglich eine bessere Bewertung durch Gomio. Wie die Schaffhausen Nachrichten berichten, erhält die Beckenburg nun 14 Punkte in der Gastrobibel. Damit haben sie innerhalb eines Jahres 2 Punkte mehr erhalten. Damit gehört die Beckenburg wieder zu den am besten bewertesten Restaurants der Region. Warum das Restaurant den zusätzlichen Punkt außerhalb der sonst üblichen Bewertungszeit erhalten hat, ist nicht bekannt. Die anhaltende Hitze in der Region Schaffhausen wirkt sich auch auf die Reben aus. Vor allem junge Rebstöcke sind derzeit von Wassermangel betroffen, wie die Schaffhauser Nachrichten berichten. Da diese Rebstöcke noch kein so ausgeprägtes Wurzelnetz haben, können sie nur schwer an Wasser gelangen. Aufgrund der Trockenheit rechnen Weinbauern dieses Jahr mit geringeren Erträgen. Außerdem könnte die Ernte bereits Ende August beginnen. Allerdings könnte sich die Qualität der Trauben unter den aktuellen Umständen auch verbessern. Die Weinbauern hoffen nun auf Niederschläge in den kommenden Wochen. Ein Hagelschauer jedoch könnte große Teile der Ernte zerstören. Und noch eine Sportmeldung. Der FC Schaffhausen ist mit 2 Siegen in die neue Promotion League Saison gestartet. Nun soll auch ein erfolgreicher Cup-Start gelingen. In der ersten Runde des Schweizer Cups spielt der FC Schaffhausen heute gegen den FC Rorschach Guldach 17. Das Spiel beginnt heute um 16 Uhr auf der Sportanlage Kellen in der Thurgauer Gemeinde Tübach. Der FC Rorschach Guldach 17 spielt in der zweiten Liga interregional. Der FCS ist deshalb Favorit.
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4: Es wird heute nochmal heiß in der Region Schaffhausen. Temperaturen bis zu 34 Grad kann es geben. Das gepaart mit Sonne, doch aber auch schon ordentlich Wolken. Vielleicht ein paar Tröpfe können es geben, eigentlich eher weniger. Morgen aber dafür, am Morgen sollte es noch ein paar Regengütsche geben. Vor allem am Morgen, am Nachmittag, dröchnet es dann eher ab. Die Temperatur ist morgen noch nicht ganz hoch. Den höchsten haben wir morgen noch von um die 28 Grad.
5: Es geht weiter an der Leichtathletik-Europameisterschaft England. Gestern Abend mit einem erfreulichen Moment für die Schweiz. Audrey Vero holt über 800 Meter Gold. Und wir hoffen jetzt ja mal, dass die erfolgreiche Geschichte auch weitergeht. Morgen ist nämlich auch jemand aus der Region am Start. Fabian von Lanzen geht im Marathon an den Start. Und es wird eine Herausforderung, hat sie uns schon verraten. Ihre Ziele sind aber doch einigermaßen klar.
6: Es ist ein riesen Erlebnis, dass ich überhaupt auf Birmingham gehen darf, an der Europameisterschaft. Sicher einfach wirklich das Erlebnis geniessen und so viel mitnehmen wie möglich. Andersrum, ja, ich glaube, also im vorderen Drittel würde ich mir jetzt schon zutrauen.
5: Ja, und wir hoffen jetzt natürlich, dass sie echt im vorderen Drittel vom vorderen Drittel mit dabei wäre. Dann läuft sie nämlich mit um die Medaille mit. Ganz utopisch wäre das ja. Glaubst du meiner Einschätzung noch nicht? Vielleicht bin ich aber auch ein bisschen optimistisch. Optimistisch dürft ihr jetzt auch gerne sein, wenn ihr jetzt nächste Woche mal wieder wollt, ein Theater schauen wollt. Und das sogar noch für lau. Ein Spektakel geht wieder los. Wie ihr gratis könnt mit dabei sein, müsst ihr jetzt noch schnell zwei Songs warten, dann erfahren das in aller Ausführlichkeit. Für am Mikrofon Nico Bollinger wünsche ich weiterhin ganz einen schönen Samstag und vor allem auch noch ganz schönes Wochenende.

0: Mit ein bisschen elektronischer Pop. Partymusik unterwegs zu der Samstagmittag, 19 Minuten vor den Eisenhammers. Und jetzt geht es ein bisschen ein in die Literatur. Er gehört zu den grössten Schweizer Dramatikern aller Zeiten. Und die meisten von uns vermutlich haben im Deutschunterricht auch schon das Werk von ihm dürfen oder vielleicht auch eher müssen lesen, der Friedrich Dürrematz. Am bekanntesten sind natürlich seine Krimis wie «Der Richter und sein Henker» oder auch seine Theaterstücke wie «Die Physiker». Ab nächster Woche wird in der Stadt Schaffhausen auch ein Klassiker von Dürrematz aufgeführt. Ein, der etwas unbekannter ist, weil das Stück da ja beim Spektakel für Spektakel sorgt. Das gehört jetzt zu unserem Veranstaltungstipp.
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0: Es ist da drin, wo drauf steht, beim Schaffhauser Theater Spektakel. Schon zum 18. Mal bringen so die Schauspielerinnen und Schauspieler Klassiker zum Leben. Unter der Leitung wieder vom Regisseur Damian Šišek. Daher mit dem Stück «Die Ehe des Herrn Mississippi». Ein versteckter Klassiker.
2: Das Stück ist so selten gespielt, es ist brillant. Ich finde es eines der genialsten. Und es ist nicht so, wie man kennt ja Land auf, Land ab, quasi besucht halt eine Dame und Mädte und so. Und das hat mich unglaublich gereizt und ich finde, das ist eine sehr gute Produktion geworden.
0: Inhaltlich geht es um Liebe, Mord und vor allem auch Gesellschaftskritik, ganz humorvoll verpackt. Rund um die Hauptfiguren, der Floristan Mississippi und bitte Anastasia. Gespielt von bekannten Gesichtern.
2: Die Hauptrolle, die männliche, ist Stefan Kolmus, der ist ja Mr. X, der brilliert, die Hauptrolle. Und die weibliche Hauptrolle ist Simona Sbaffi. Sie ist ja eine Urschaffhauserin, aber wo über Wien, die hat jeden Film gedreht und sie machen das beide außerordentlich gut.
0: Sie beide spielen zwei unglücklich Verliebte, die gerade ihre Partner umgebracht haben. Am Montagabend ist die erste Aufführung in der Bachturnhalle. Aufführungen gibt es dann auch noch bis am 27. August bis zu der Dernieren. Inklusive auch noch spezielle Programmpunkte.
2: Es hat noch ein Rahmenprogramm, das sehr interessant ist. Ich lese auch vom Dürrematz ein Stück am 18. gerade nach der Premiere. Abu Hanifa und Anan Ben David. Eine Wahnsinnsgeschichte von einem Muslim und von einem Jude. Und stelle dazu noch im Bühnenbild Bilder aus.
0: Sagt der Regisseur vom neuen Stück, der Damian Šišek. Der Eintritt für Theateraufführungen kostet 40 Franken für Erwachsene. Das im Rahmen des Jubiläumsprogramms vom Spektakel.
2: Also Spektakel gibt es jetzt seit 25 Jahren. Wir feiern jetzt trotzdem ein rundes Jubiläum. Ich denke, ich mache seit Jahren sehr innovatives Theater und halt auch, obwohl es so 25 Jahre schon existiert, auch ganz, ganz, ganz viel interessant so für neue, jüngere Besucher.
0: Ab Montag geht's wieder los mit dem Stück von Friedrich Dürrematz, «Die Ehe des Herrn Mississippi». Ein bisschen Drama, ein bisschen Mord, aber ganz viel Unterhaltung beim Schaffhauser Spektakel. Wer jetzt Lust hat, zum nächsten Woche ein neues Stück vom Spektakel «Die Ehe des Herrn Mississippi» zu schauen, der kann jetzt auch gerade gern anrufen. Da zu mir ist Studio unter 052 633 44 22. Wir haben nämlich Tickets zu vergeben für die Aufführung am Montag, am 17. August und für den Mittwoch, den 19. August. Der schneller ist der geschwinder. Einfach anrufen jetzt unter 052 633 44 22.

0: 9 Minuten vor der 1 an diesem Samstagmittag haben wir auch schon wieder. Und unsere Mittagsshow neigt sich am Ende zu. Bei uns hat es heute geschichtlich angefangen mit dem 1150-Jahr-Jubiläum von der Gemeinde Flurlingen, wo wir gestern Abend sind, gehen vorbeischauen. Und bei uns geht es jetzt auch gerade geschichtlich weiter. Nachher gibt es nämlich ein ausführliches Gespräch rund ums Thema die Geschichte vom Kolonialismus und Sklaverei. Vor allem, weil dort ja früher immer argumentiert worden ist, dass das eigentlich normal gewesen sei zu einer gewissen Zeit. Das Argument, das eben Historiker und Aktivist Hans Fessler nicht verstehen.
1: Opfer von Sklaverei, von Antisemitismus, von antischwarzem Rassismus, die haben schon immer gewusst, dass es nicht normal ist, was man mit ihnen macht. Nur Täter haben ein paar Jahrhunderte gebraucht, bis sie es begriffen haben.
0: In den entsprechenden Ländern haben die Betroffenen von Sklaverei, Ausbeutung und Unterdrückung immer wieder gegen das Unrecht probiert anzukämpfen. Es hat aber auch in den Ländern von Unterdrückern ziemlich seit dem Anfang Menschen gegeben, die gegen das Unrecht gewesen sind.
1: Tatsächlich gibt es bereits im 16. Jahrhundert Stimmen, die sagen, das geht nicht, aus religiösen Gründen, aus menschlichen Gründen, humanistischen Gründen. Im 17. Jahrhundert werden die Stimmen zahlreicher. Im 18. Jahrhundert ist es ideologisches Schlachtfeld pro und contra Sklaverei. Und im 19. Jahrhundert ist ganz klar, Sklaverei ist ein Verbrechen.
0: Auch in der Schweiz hat es so Stimmen gegeben. Und auf eine aus Schaffhausen, da schauen wir jetzt neben gerade nach der Eisen in einem ausführlichen Gespräch zwischen Maximilian Wickenhauser und eben Hans Fessler. Dort wird all die Themen so ein bisschen in die Vergangenheit angeschnitten. Für euer Mikrofon war der Nico Bollinger. Vielen Dank fürs Zuhören. Ich wünsche wieder eine ganz gute Unterhaltung. Und für alle, die vorher noch nicht angerufen haben oder Pech gehabt haben, wegen den Tickets fürs Spektakel, heute Abend kurz vor der 5 haben wir auch noch mal die Chance, um da so Tickets zu vergeben.

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1: Am Mikrofon ist Iris Wippig. Bei zwei Unfällen auf der Autobahn A16 im Berner Jura sind 11 Personen verletzt worden. Es habe sich um zwei Auffahrunfälle mit je 3 beteiligten Autos gehandelt, schreibt die Berner Kantonspolizei in einer Mitteilung. Beide ereigneten sich gestern Abend nördlich von Biel. 2 der 11 Verletzten trugen schwere Verletzungen davon. Infolge der Unfälle war die A16 zwischen der Ausfahrt La Haute-Péry und Sanspo mehrere Stunden lang gesperrt. Ab Biel in Richtung Jura kam es zu erheblichen Verzögerungen und Staus. Das Liechtensteiner Fürstenhaus sorgt für Gleichstellung bei der Erbfolge. Künftig wird das erstgeborene Kind Fürstin oder Fürst, unabhängig vom Geschlecht. Bisher konnten nur männliche Nachkommen die Thronfolge antreten. Man habe eine entsprechende Änderung des Hausgesetzes beschlossen, teilt das Liechtensteiner Fürstenhaus mit. Dafür war eine Zweidrittelmehrheit von allen stimmberechtigten Mitgliedern nötig. Fürst von Liechtenstein ist aktuell der 81-jährige Hans Adam II. Sein Sohn, Erbprinz Alois, wurde bereits zum Nachfolger und Stellvertreter ernannt. Das nächtliche Erdbeben in Spanien hat keine schweren Gebäudeschäden verursacht. Auch Todesopfer oder Schwerverletzte gab es nicht, wie die Regierung der Stadt Granada mitteilt. Gemeldete Schäden an Gebäuden würden sich überwiegend auf nicht tragende Bauteile beschränken. Das Epizentrum des Bebens lag unter einem Vorort von Granada. Das spanische IGN-Institut maß eine Stärke von 5,0 auf der Richterskala. Viele Menschen verließen aus Angst ihre Wohnung. Die spanische Notrufzentrale registrierte über 200 Anrufe. Nach dem Erdbeben nahe der indonesischen Insel Flores steigt die Zahl der Todesopfer. 38 Menschen seien ums Leben gekommen, teilte der Leiter der Katastrophenschutzbehörde mit. Etwa ein Dutzend Menschen wurden bei dem Beben verletzt. Knapp 2000 Personen hätten sich selbstständig in Sicherheit gebracht. Zahlreiche Gebäude wurden beschädigt. Das Beben mit einer Stärke 7,7 ereignete sich etwa 70 Kilometer vor der Küste von Flores.
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3: Es ist heute nochmal ein heißer Tag in der Region Schaffhausen. 34 Grad sind angesagt. Das trotz vielen Wolken und sogar einem gewissen Gewitterrisiko, wo heute aber relativ klein ist. Morgen aber, da kommt es dann wirklich regnen. Und zwar auch in grossen Mengen, wahrscheinlich auch verstärkt über den ganzen Tag. So geht das Thermometer nicht mehr so weit auf. 28 Grad sind können wir noch so als höchstwert Tag geben. Nicht so einer kann es eben am Morgen und auch eben am Abend durch ein paar Regentropfen geben.
4: Christoph Kolumbus, Francisco Pizarro und Vasco da Gama, das sind die Namen, die die meisten mit dem Wort Kolonialismus in Verbindung bringen. Ein Italiener, ein Spanier und ein Portugies. Alle drei sind für die Unterwerfung, die Ausbeutung und auch das Morden in der lateinamerikanischen Welt bekannt. Was aber auch Schaffhausen mit dem Kolonialismus und mit Sklaverei zu tun hat, das habe ich, der Maximilian Wickenhauser, vom St. Galler Historiker und Aktivist Hans Fessler wollen wissen.
5: 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Kapitel aus den Schaffhauser Geschichtsbüchern.
4: Hans Fessler, Sie sind Historiker, Sie kommen aus St. Gallen und ich sage jetzt mal einfach, wer sich in der Schweiz schon mal mit Kolonialismus auseinandergesetzt hat, der ist wahrscheinlich schon mal über Ihren Namen gestolpert. Darum könnten Sie am Anfang jetzt mal erklären, was ist Kolonialismus überhaupt?
6: Kolonialismus ist ein grosses Thema für eine kurze Radiosendung, aber ich versuche so zusammenzufassen. Kolonialismus ist der Ausgriff der europäischen Nationen, angefangen im 15. Jahrhundert in die Welt raus, vor allem am Anfang richtig die Amerikas, Nord-, Zentral- und Südamerika. Und mit dem Kolonialismus ist einhergegangen die Verdrängung der Indigenen, von den Menschen, die dort gelebt haben. Verdrängung, Massakrierung und auch dann quasi in Kauf nehmen vom Sterben der eingeschleppten Krankheiten. Und nachher ist die Sklaverei dazu kommen.
4: Sie haben das jetzt gerade so betont, ist das ein rein europäisches Phänomen?
6: Es gibt auch asiatischen Kolonialismus, es gibt arabischen Kolonialismus. Ich habe es jetzt europäisch betont, weil es im Prinzip schon am Schluss die europäischen Kolonialmächte plus die USA gewesen sind, die dank dem Kolonialismus zu den Herren der Welt aufgestiegen sind. Aber gerade in eurer Zeit ist man ein bisschen geschärft auf die Frage, was sind Kolonialmächte? Ich habe zum Beispiel jetzt im Zusammenhang mit dem Ukraine-Konflikt auch immer mehr angefangen, Russland auch als Kolonialmacht zu verstehen, wo man ja lange im Prinzip einfach als Kontinentalmacht angeschaut hat. Aber Mechanismen von der Eroberung, von der Verdrängung von Indigenen sind dort durchaus ähnlich.
4: Wenn man jetzt von zum Beispiel Russland oder aktuellen Konflikt redet, oder vorhin das Wort Sklaverei gesagt, da geht es ja ziemlich konkret um irgendwie Machtausweitung oder um Ausbeutung von bestimmten Leuten. Wenn man Kolonialismus hört, denkt man ja aber auch irgendwie so ein bisschen, ich würde fast schon sagen, auf eine fast schon perverse Art ein bisschen romantisiert, so die Entdecker aus dem 15. Jahrhundert und so weiter. Ist dort schon die Idee gewesen, man geht jetzt ausbeuten, oder können Sie sich ein bisschen erklären, was so der Antrieb hinter dem Kolonialisieren ist? Ist der immer gleich gewesen?
6: Gut, es hat verschiedene Antriebe gegeben und ich würde nicht ausschliessen, dass auch quasi das Abenteuer, das Aufbrechen ins Unbekannte auch mitgespielt hat. Aber insgesamt, wenn man jetzt einen Prozentsatz von Motivationen machen muss, dann ist weit über 90% ist Machtsicherung, Machterweitung und Profit. Eigentlich um Kolumbus geht das los und bei den weiteren Entdeckungsfahrten rund um die Welt oder auch in Richtung Ostindien ist es ganz klar darum gegangen, Handelsrouten aufzutun, Produkte zu importieren und mit denen produktreich zu werden. Und die Geschichtsschreibung bzw. die Vermittlung von dieser Zeit ist natürlich lang viel zu stark unter dem Titel Abenteuer, eben Aufbruch ins Unbekannte gewesen. Also in den Schulen ist das zu lang und zu sehr als Abenteuer vermittelt worden. Aber das hat jetzt angefangen zu ändern. Ich würde behaupten, heute wird das in den Schulen deutlich anders unterrichtet als noch zu meiner eigenen Zeit.
4: Ist jetzt vielleicht ein bisschen spekulativ, aber eben gerade so der Entdeckergeist, der Abenteuerliche, die Konnotation, die man damit hat, ist ja nicht nur in der Schule vermittelt worden, sondern auch in Film, Computerspiel, Literatur. Ist das so eine Verschleierungstechnik, denken Sie? Oder ist das einfach, weil man das so verstanden hat und man sich zu wenig wirklich mit Kolonialismus als Phänomen auseinandergesetzt hat?
6: Ich denke, dass es beides ist. Einerseits zum Verbergen und Verstecken, was dahinter war. Und andererseits auch ein fehlendes Bewusstsein, was es eben effektiv bedeutet hat. Und da hat, würde ich sagen, die letzte Zeit, die letzten 20, 25 Jahre, seit ich mich damit befasse, nachher auch zunehmend Black Lives Matter, die Ermordung von George Floyd, hat das Bewusstsein in Europa, was hinter der Kolonisierung, hinter der Sklaverei, hinter dem antischwarzen Rassismus steckt, Bewusstsein hat stark zugenommen.
4: Was die Verknüpfung auch zu heute sind, auf das würde ich gerne später nochmal eingehen. Jetzt würde ich vielleicht nochmal da bleiben, wo wir jetzt gerade sind, sprich in Schaffhausen. Eben, wir haben jetzt ganz viele grosse Wörter benutzt. Wir haben jetzt von Black Lives Matter in den USA geredet, wir haben von Russland geredet, von irgendwelchen Kolumbus-Schifffahrern im 15. Jahrhundert. Was hat denn das alles mit Schaffhausen zum Beispiel zu tun? Sie haben ja schon gesagt, Sie finden Schaffhausen interessant.
6: Mit Schaffhausen hat es insofern zu tun, als Schaffhausen einfach eine von vielen Schweizer Städte ist mit sehr frühen Handelsbeziehungen, sehr frühen Solldienstbeziehungen und da ist auch Schaffhausen sehr früh in Kontakt mit dem kolonialen Projekt gekommen. Schaffhausen ist in dem Sinn nichts Besonderes. Ich habe mich am Anfang von meiner Arbeit, da wo ich mein Buch «Reise in Schwarz-Weiß» geschrieben habe, mit der Stadt vom Mittelland, sind die protestantischen Städte vom Mittelland befasst. Da ist von St. Gallen über Zürich, Basel, Bern, Lausanne, Genf gegangen. Ich hatte Schaffhausen immer so ein bisschen im Seitenblick gehabt und bin dann vor ein paar Jahren darauf gestossen, dass Schaffhausen tatsächlich sehr viel hergibt. Aber ich würde jetzt nicht sagen, Schaffhausen ist da jetzt etwas Besonderes. Für mich ist es so die die grösste Konzentration von Kolonial- und Sklavereibeziehungen ist für mich Neuchâtel. Auch eine kleinere, sehr kompakte, historisch gewachsene Stadt. Und mit Neuchâtel habe ich mich schon eine längere Zeit befasst und jetzt ist quasi meine neue Expedition ins Unbekannte ist jetzt Schaffhausen.
4: Aber das klingt für mich fast schon so, wenn man dort in der Industrialisierung so die Handelsrouten, das sage ich mal, zurückverfolgt, dass man immer irgendwie auf Kolonialismus stößt.
6: Ich glaube schon, wenn man Handel, Wirtschaftsbeziehungen vom 19. und 18. Jahrhundert anschaut, kommt man unweigerlich auf koloniale Zusammenhänge. Für die Schweiz kann man ja ein bisschen verkürzt sagen, ist im Prinzip ein Zitat von Karl Marx, ohne Sklaverei keine Baumwolle, ohne Baumwolle keine moderne Industrie. Also mit den Baumwollen ist es ganz klar, da ist der Zusammenhang sehr eng und die Schweizer Geschichte ohne Textilindustrie und Mechanisierung von der Baumwolle ist undenkbar. Daneben gibt es natürlich andere Produkte, wo man auch früher oder später drauf stößt. Der erste Treiber von der Sklaverei und vom transatlantischen Sklavenhandel war Zucker gewesen. Auch Zucker ist absolut prägend für die Entwicklung von der Moderne. Und dann gibt es natürlich Genussmittel, Kaffee, Kakao, Tabak und dann gibt es Färbmittel, Färbstoff, Indigo, Goschnil und so weiter, wo man einfach auch wieder auf die Sklaverei kommt. Plus dann noch Gewürz und dann noch Reis. Also man kommt nicht drum herum.
4: Sie haben vorhin mal Ihr Buch erwähnt. Das Letzte, was ich von Ihnen gesehen habe, ist ein Interview in der Schaffhauser AZ gewesen, wo es aber um eine Ausstellung gegangen ist von der Künstlerin Sascha Huber. Im Webekurs ist die gewesen und dort haben Sie ja auch mitgewirkt. Ich werde mich auf das Interview von der Schaffhauser AZ da auch noch beziehen, darum erwähne ich es jetzt auch, für Transparenz für unsere Zuhörerinnen und Zuhörer. Und dort haben sie gesagt, sie haben so eine kleine Enzyklopädie von der Schaffhauser Kolonialbezüge erstellt. Was steht dort so drin?
6: Sascha Huber ist schon längere Zeit Kollegin, Mitarbeiterin, Künstlerin, wo ich mit ihr zusammen arbeite. Und was sie gesagt hat, sie machen die Ausstellung in Schaffhausen, habe ich gesagt, ich versuche ein bisschen in geraffter Form einmal zusammenzustellen, inwiefern Schaffhausen mit Kolonialgeschichte und Sklaverei zu tun hat. Bei ihrer Ausstellung ist es allerdings um eine wunderbar positive Geschichte gegangen, nämlich um den Nationalrat Wilhelm Jos, vielleicht kommen wir mal später auf den noch zurück, wo eben einer war, der die Sklaverei skandalisiert hat, thematisiert hat und wo es im Prinzip ein bisschen darum geht, für ihn einen Gedenkort zu schaffen. Ich habe dann aber für sie ein Poster gemacht, das ist im Prinzip ein grosses Blatt Papier, was sie dann abgegeben hat an der Vernissage und hat dort mal alles aufgeschrieben, was ich schon gewusst habe und was ich noch neu recherchiert habe. Und das sind Plantagenbesitzer, das sind Kolonialwarenfirmen, das sind Auswanderergeschichten, das sind Zolldienstgeschichten. Und die Enzyklopädie oder die Zusammenstellung ist immer wieder gewachsen. Ich habe immer wieder Neues gefunden und andere dann wieder per Mail gesagt, ich hätte nochmal einen Text. Und sie hat einfach immer gesagt, ja, sie mache die Schrift nochmal ein bisschen kleiner. Und am Schluss ist es wirklich eine sehr eine dichte Zusammenstellung von Schaffhauser Kolonialbezügen gewesen.
4: Wir hatten die Diskussionen da am Exau, also eine, die schon lange tobt, ist um den sogenannten Mohrenbrunnen, der bei uns in der Stadt steht. Ich glaube, in Ihrem Buch haben Sie schon mal zu tun mit dem Berbisweg, wenn ich mich nicht irre, das ist von dort, wo ja also die Villa Berbis und der Berbisweg nach der, jetzt habe ich gerade vergessen, was heisst, das ist in Guyana.
6: Holländische Kolonie.
4: Holländische Berbis. Kolonie Berbis in Guyana, ganz genau. Ich habe wenigstens so gewusst, was es ist. Genau, und der, also ich meine, die problematischen Bezüge sind offensichtlich. Haben Sie noch mehr gefunden, was Sie jetzt gerade hier nennen können, wo man durch die Stadt Schaffhausen läuft und quasi die kolonialen Spuren noch sehen kann?
6: Also es gibt sehr viele Spuren, wenn man durch die Stadt läuft. Das sind Häuser, wo Firmen drin sind. Das ist eben die Villa Berbis, die Sie vorher erwähnt haben, Johann Konrad Winz. Dann sind es andere Häuser, wo kolonial tätige Familien gehört haben, zum Teil immer noch gehört, Solldienst, Familien mit Namen wie von Waldkirch, Bayer, Imturn und so weiter. Und da kann man sogar eine Stadtführung machen. Ich habe das Vergnügen gehabt, angefragt zu werden von Schaffhauser Land Tourismus, ob ich eine Weiterbildung machen für die freiwilligen Stadtführerinnen und Stadtführer. Das ist ein Traumjob für einen Historiker. Also man recherchiert, man hat Ergebnisse und kann die gerade an die Leute bringen, die es hoffentlich dann weiter verbreitet.
4: Man trifft die Sachen an, man hat in Schaffhausen die Bezüge, wo, wenn nicht koloniale Gräueltaten selber begangen worden sind, zumindest finanziell von ihnen profitiert worden ist. Jetzt gibt es auch Leute, die sagen, das ist ewig lang her. Wieso interessiert mich das heute?
6: So ewig lang ist es nicht her. Gut, die Frage ist ein bisschen, was ist ewig, wenn man daran denkt, dass die Sklaverei in Brasilien als letztes westliches Land 1888 abgeschafft worden ist, dann ist das noch nicht so lange her. Ich habe an der Schule, die ich geschafft habe, in Trogen, Ausserrhoden, einen Kollegen, der mit einer Brasilianerin geheiratet war, und die hat gesagt, ihre Urgroßmutter sei noch als Sklavin auf die Welt gekommen. Also das sind zum Teil Geschichten, die in Familien nicht einmal so weit zurück sind. Und dann muss man einfach auch sehen, dass das Problem von der Sklaverei mit der formellen Abschaffung von der Sklaverei nicht erledigt ist. Also wenn Sklaverei abgeschafft wird durch die USA 1863-65, durch Holland 1863, durch Kuba 1883 etc., hat man in all diesen Regionen, in all diesen Gesellschaften dafür gesorgt, dass die Freien Versklavten eben nicht frei geworden sind, sondern dass die weitere extremer Abhängigkeit haben müssen schaffen. Und es gibt tatsächlich eine Kontinuität von Ungleichheit, von Ausbeutung in diesen Regionen, in diesen Ländern vom Süden, wo man kann sagen, geht eigentlich bis in die heutige Zeit. Wenn man Debatten anschaut oder anhört über Konzernverantwortungsinitiativen, Bergwerke irgendwo im globalen Süden, Schürfen von seltenen Erden, illegale Goldminen und so weiter. Also was in unseren Handys drinsteckt heute, ist zum Teil auch Gewaltgeschichte, ist auch Ausbeutungsgeschichte, genauso wie im 19. Jahrhundert in der Baumwolle und im Kakao und im Kaffee Ausbeutungsgeschichte drinsteckt haben.
4: Ja, also gerade da mit der Sklaverei, ich kann mich erinnern, dass ich auch mal von der amerikanischen Schriftstellerin, von der Angela Davis, mal einen Text gelesen habe, wo sie genau da aufgeschlüsselt hat, und nach der Befreiung von der Sklaven ist, zum Teil sind Zustände noch schlimmer geworden, weil sie dann einfach in Gefängniskomplex quasi verschleppt worden sind und dort genauso Sklavenarbeit haben müssen verrichten, aber irgendwie, dann ist es halt nicht mehr das Privateigentum von jemandem gewesen, also ist es auch weniger schlimm gewesen, was mit denen passiert.
6: Genau, also gerade die USA sind eigentlich ganz ein besonders grausames Kapitel, was es heisst, Abschaffung von der Sklaverei. Also man hat am Anfang der Versklavten noch versprochen, sie kommen dann Entschädigung über. 40 Acres and a Mule hat es geheissen, also ein Stück Land und ein Arbeitstier. Der Versprechen ist dann sehr schnell gebrochen worden. Und in den Südstaaten hat man rassistische Gesetze eingeführt. Die haben zum Beispiel gelutet, wenn jemand umlungert, also Loitering, dann kann man ihn einsperren. Und umlungern haben natürlich dann die weißen Herrschenden definiert. Also wer hätte die armen sogenannte freie Sklaven anders können machen, wie von Ort zu Ort suchen auf der Suche nach Arbeit. Und dann siehe da, wenn Baumwollerntezeit war, hat man ganz besonders viel eingebuchtet, weil sie quasi rumgelungert haben. Und nachher hat man die Strafgefangenen, den ehemaligen Plantagenbesitzer, also immer noch Plantagenbesitzer, vermietet als sogenannte Chain Gangs, also die aneinander ketteten Afroamerikaner, die dann einfach auf der gleichen Plantage, wo es vorher Sklaven gewesen sind, müssen als Strafgefangene wieder schaffen. Also dort gibt es eine Kontinuität von der Ausbeutung, die dann bis weit ins 20. Jahrhundert oder bis ins 21. weitergegangen ist.
4: Da ist eben auch Aufarbeitung ein Thema, und die Frage von der Aufarbeitung, die stellt sich ja jetzt eben, um nochmal wieder in die Altstadtgasse von Schaffhausen zurückzukommen, stellt sich ja dann eben auch Beispiel Mohrenbrunnen, wo es geheißen hat, sollte man den umbenennen.

0: gleich wie die Verwendung vom N-Wort, ist nicht das gleich wie eine Statue für einen Sklavenhändler. Also da hat es jetzt in Schaffhausen nicht, aber in Bristol ist 2020 eine Statue von einem Sklavenhändler gestürzt worden, meiner Ansicht nach zu Recht. Das ist nicht auszuhalten für die schwarze Community von Bristol, dass sie ein Denkmal für einen Sklavenhändler, der 60'000 Menschen verschifft hat, Edward Colston hat er geheissen, müssen anschauen. Also man muss jeden Ort anders anschauen. In Berbice zum Beispiel, ich hatte dort auch Kontakt gehabt mit den Leuten, die dort einen Vorstoß gemacht haben, würde ich zum Beispiel eine schöne Lösung finden, wenn einfach unter Berbisweg eine erklärende Tafel würde hängen, wo im Prinzip einfach würde erklären, dass das eben letztlich mit Sklaverei zu tun hat und mit dem Vince, wo selber Plantagenbesitzer war und dann zurückgekommen ist und reich war und seine Nachkommen in Stadtrat und in Regierungsrat gewählt worden sind. Der Mohrenbrunnen oder M-Brunnen, je nachdem wie streng das man ist, ob man das Wort noch brauchen soll, finde ich wieder einen interessanten Fall, wo man soll debattieren soll. Ich persönlich wäre jetzt nicht für eine Entfernung. Was dort steht, ist schon bereits eine Kopie. Das Original ist gewissermaßen bereits entfernt und ist im Museum Allerheiligen. Was ich mir vorstellen könnte, wäre eine erklärende Tafel, die die ganze Mohrenproblematik erklärt. Da kann man heute mit einem QR-Code relativ einfach realisieren. Und das M-Wort und die ganze Geschichte zusammen mit Heilige Drei König und mit schwarzen Würdenträger ist einigermaßen kompliziert. Die Debatte ist in Zürich sehr heftig geführt worden. In St. Gallen haben wir sie auch. Die soll man führen, aber man soll auch verschiedene Standpunkte gelten lassen. Also meine Lösung wäre jetzt nicht, muss weg, muss ins Museum oder muss gestürzt werden. In anderen Fällen wie dem Edward Colston hätte ich jetzt nicht selber gestürzt, so radikal wäre ich nicht, zum Drahtseil selber da anlegen. Aber ich habe mich gefreut. Und mittlerweile ist der ja wieder aus dem Hafenbecken von Bristol rausgefischt worden und kommt jetzt ins Museum und die Debatte läuft.
1: Sie würden ihn nicht stürzen, sagen Sie. Es gibt ja auch da so ein bisschen, ich sage jetzt mal, zwei Meinungen. Es gibt ja die Leute, die sagen irgendwie, da ist Teil von unserer Geschichte. Wir sollten da nicht einfach, weil es unangenehm ist, wegmachen, sondern als Ausgangspunkt zum Dialog irgendwie nehmen. Es gibt auch andere Leute, die sagen, wer sich mit Geschichten auseinandersetzt, das Bücher geht ins Museum, wie das wir Strassen benennen und was für Statuen das wir aufstellen, ist eher ein Zeichen von Wertschätzung oder Ehrung.
0: Natürlich sollen auch die Museen an dieser Debatte teilnehmen. Und mittlerweile läuft ja in den Museen unglaublich viel. Also ich gehe viele Museen, historische Museen, Kulturmuseen im Ausland auch und in der Schweiz. Und da merkt man, dass die jetzigen Kuratorinnen und Kuratoren und MuseumsdirektorInnen durchaus die Debatte verfolgen und sich dieser Debatte stellen. Wenn man jetzt sagt, man soll die Sachen, die problematisch sind, ins Museum verfrachten, dann verlieren sie halt auch ein bisschen die Bodenhaftung oder den Kontakt zu dem Ort, wo sie sind. Und wenn jetzt ein Haus oder eine Villa auf einen Sklavenhalter oder einen, der reich geworden ist, hinweist, kann man jetzt das ganze Museum abbrechen und das ganze Haus abbrechen und ins Museum versetzen, aber man kann den Ort thematisieren durch Führungen, durch Texte, die man darüber schreibt oder eben auch durch erklärende Tafeln. Also da gibt es eine ganze Palette, wie man kann damit umgehen.
1: Jetzt ist es ja so, man kann sich nur vorstellen, wie unerträgbar das muss sein, wenn man als Person, die selber vielleicht aufgrund von der eigenen Historie irgendwie verknüpft ist, mit dem Thema in Bristol an einer Statue von einem Sklavenhalter vorbeilaufen. Also da kann man sich nur vorstellen. Aber trotzdem ist es ja irgendwie so, dass, wenn so Debatten aufkommen, besonders defensiv ja auch Leute häufig reagieren, wo das Anliegen nicht unterstützen. Also auf die Kolonialismus-Vorwürfe, in Anführungs- und Schlusszeichen, folgen ja auch sehr, sehr defensive Reaktionen auch von gewissen Leuten. Wie erklären Sie sich das?
0: Also es gibt ganz viele verschiedene Reaktionen. Defensiv im Sinn von, da ist uns irgendwie zu radikal oder da geht zu weit oder da ist zu lang her oder wir haben andere Probleme, also der sogenannte Whataboutism kommt dann relativ schnell, ich würde da gescheiter mit dem und dem befassen und ich sage dann den Leuten, ist gut, das ist auch ein Problem.

0: Machen Sie speziell jetzt zu dem etwas? In der Regel sind ja dann auch Leute, die sich eben gar nie engagieren. Und ich stelle aber interessanterweise jetzt für mich persönlich fest, dass die Reaktionen auf meine Arbeit, die jetzt doch schon 25 Jahre andauert, eigentlich selten aggressiv oder sehr ablehnend war. Ich habe eigentlich eher so ein bisschen eine Mischung von Resignation. Oh, jetzt kommt halt nochmal ein Thema, jetzt müssen wir da halt auch noch über uns ergehen lassen, weil die Schweiz ja doch immer wieder am einen oder anderen beteiligt ist oder drin hängt. Bis zu interessiert, ah, von dem habe ich nicht gewusst, da möchte ich gerne mehr erfahren. Also ich selber habe jetzt in den 80er Jahren, in den kalten Kriegs 80er Jahren, als ich auch politisch aktiv war, habe ich sehr viel massivere Reaktionen jetzt auf Themen wie Schweiz ohne Armee oder andere erlebt, quasi, gang doch auf Moskau, wenn es dir da nicht passt, anonyme Drohungen. Und die kolonial- und Postkolonialdebatte habe ich jetzt als relativ gesittet oder anständig erlebt. Aber schwarze Menschen aus den Black Communities, People of Color, erzählen mir natürlich dann eine andere Geschichte. Also wenn sie aktiv werden, wenn sie sich äussern, vor allem auf den Social Media, wo ich mich selber draus halte, da geht es dann zum Teil doch sehr aggressiv und heftig zu und her.
1: Wie erklären Sie sich da, dass Leute sich so angegriffen dann fühlen damals zu dem Thema? Also geht es da einfach um weiße Hegemonie oder ist da einfach, wie Kulturkämpfe heutzutage geführt werden?
0: Also ich denke, wie es in den Social Media abgeht, ist zum Teil ein bisschen ein Medien- und Kulturphänomen, dass halt dort einfach Reaktionen sehr schnell kommen, oft ohne das Hirn gross einzuschalten oder direkt aus dem Rückenmark, dass man Aggressivität und freche und böse Sprüche einfach raushauen in Anonymität. Also früher hat man einen Leserbrief schreiben, hat man mit dem Namen dazu stehen und so weiter. Also heute ist es sehr viel einfacher, Hass oder Abneigung oder dumme Sprüche zu verbreiten. Gleichzeitig glaube ich, dass die Reaktionen, die kommen, die manchmal schon heftig sind, natürlich schon damit zu tun haben, dass wenn man Kolonialgeschichte und unsere eigene Schweizer Geschichte definitiv versucht zu analysieren und aufzuarbeiten, es natürlich unsere ganze Gesellschaft oder unsere ganzen Errungenschaften irgendwie auch in Frage stellt. Also das Schweizbild wird ein bisschen erschüttert und das Selbstbildnis von der Schweiz, glaube ich, ist halt weit über die SVP und rechtspatriotische Kreise raus immer noch da. Wir sind ein kleines Land, wir sind unschuldig, wir haben nichts zu tun mit den üblen Zusammenhängen auf dieser Welt und was wir uns erschafft haben, haben wir mit harter Arbeit erarbeitet. So ein bisschen das Weltbild von Albrecht von Haller, seinem Gedicht «Die Alpen» aus der ersten Hälfte vom 18. Jahrhundert, wo im Prinzip die Schweiz einfach als selbstgenügsame Insel von streng schaffenden Bergbauern in den Bergen oben darstellt, die zufrieden sind und müde sind am Abend und ins Bett gehen und gehen schlafen.
1: Aber ist das nicht auch so ein bisschen so, ich weiß nicht, ob das richtige Worte ist, aber so ein bisschen instrumentelles Geschichtsbild? Also man tut sich so etwas zusammenschrauben, wie es früher noch war, und nimmt das dann als Weisung für wie weitermachen, so eine Selbsterzählung irgendwie?
0: Ja, natürlich ist es zum Teil instrumentell, zum Teil, glaube ich, wird das sehr bewusst so verbreitet oder gefördert in den Ankreisen und in anderen Kreisen ist es wahrscheinlich auch unreflektiert oder unbewusst oder auch ein bisschen eine Art Selbstschutz. Wenn man aufgewachsen ist in einer Familie, wo so das Bild vermittelt hat, mehr Schweizer sind anders als der Rest der Welt, wir haben nichts mit diesen Geschichten zu tun. Kolonialgeschichte, da ist natürlich USA, da ist Onkel Toms Hütte und da ist Frankreich und da ist Holland und Großbritannien, aber mehr Schweizer sicher nicht. Also man sagt dem in der Fachsprache White Innocence, wo zum Beispiel auch in Holland gepflegt wird. Und man dann plötzlich andere Sichtweise muss zur Kenntnis nehmen, dann kann das schon dazu führen, dass man das verdrängt oder dann irgendwelche Tricks sucht, um sich da wieder draus rauszuziehen.
1: Dabei, gerade bei so Kolonialismus-Sachen, verstehe ich da von Ihrer Seite so, dass es ja eigentlich eher darum geht, ich sage jetzt mal auf eine wissenschaftliche Art, Geschichtsschreibung einfach anzuschauen. Also mir fällt da ein Teil aus dem AZ-Interview wieder je, wo Sie sagen, dass es Ihnen auch gar nicht darum geht, irgendwie Leute an den Pranger zu stellen. Also sagen, der Begriff Pranger gefällt ihnen nicht, sondern es geht um Geschichtsschreibung und darum, Kolonialismus und antischwarzen Rassismus auch als Wirtschaftssystem zu verstehen.
0: Ja, also letzten Endes ist es immer noch ein Ideal von der Aufklärung, also sich bewusst zu werden, was man wissen, woher man wissen, was man wissen und wie man damit umgeht, woher das man kommt. Und das sollte eigentlich, wenn es geht, ohne jetzt permanent Schuldzuweisung, schlechtes Gewissen passieren, sondern einfach in einem Dialog, dass man sagt, ja, wir würden gerne wissen, wie unsere Gesellschaft von heute zustande kommt. Und wenn wir dann miteinander in dem Dialog und aufgrund von der Forschung, die mittlerweile riesig ist, also ich komme längst nicht mehr an, alles zu lesen, was publiziert wird, wenn man aufgrund von dem dann zum Ergebnis kommt, ein Teil von unserem Wohlstand, ich würde nie sagen, der ganze, weil es gibt tatsächlich in der Schweiz oder hat es gegeben, Zehntausende, Hunderttausende von Menschen, die wirklich einfach geschafft haben, wie verrückt, hergeschafft haben, gespart haben und zu dem Wohlstand beitragen. Aber wenn man herausfindet, ein Teil von dem Wohlstand ist eben auf problematische Weise zustande gekommen, dann müssten wir uns darüber unterhalten, was für Schlüsse dass wir daraus ziehen. Ich würde zwei Schlüsse daraus ziehen. Der eine wäre ein bisschen Demut, ein bisschen Bescheidenheit vor dem, was wir erreicht haben und vielleicht auch einen anderen Umgang mit Ungerechtigkeiten heute, also Lieferkettenproblematik, Konzernverantwortung. Der radikalere Ansatz und für das stehe ich auch ein, ist, dass ich klar der Meinung bin, es braucht letzten Endes Reparationen für Sklaverei, also es braucht materielle Wiedergutmachung, aber da sind wir noch relativ weit davon entfernt.
1: Jetzt, ich würde gerne auch dann nochmal über Implikationen für heute nochmal ein bisschen reden, oder respektive nicht Implikationen, sondern über die Ausprägung von Kolonialismus heutzutage. Vorher haben wir gesagt, es ist ja eben ein relativ düsteres Thema. Ich will jetzt auch nicht da quasi noch auf die Seite schieben und sagen, wir haben auch noch etwas Positives, wo wir darüber reden können. Aber es findet ja bei Ihnen statt. Sie haben ja, wenn wir über etwas Positives aus dieser Zeit reden, mit dem Wilhelm Josef Figur gefunden, wo Sie ein bisschen vernachlässigt finden, da zu Schaffhausen.
0: Ja, also dass der Wilhelm Jos in Schaffhausen kein Gedenkort hat, keine Tafeln. Nein, ich gehe in letzter Zeit viel durch Schaffhausen. Da hat es allerhand Tafeln, die an Menschen erinnern, an Geschichten erinnern. An Wilhelm Jos habe ich nichts gefunden und glaube, es gibt da nichts. Und ich glaube, er würde es verdienen. Sein Verdienst ist, dass er als Nationalrat, frisch gewählter Nationalrat in den 1860er Jahren einen Vorstoß gemacht hat, weil er in Südamerika auf seinen Reisen als Arzt gesehen hat, was Sklaverei bedeutet. Er hat sich empört über Sklaverei und hat auch festgestellt, dass es Schweizer gibt, die Plantagen und Sklaven besitzen in Brasilien. Und sein Vorstoss hat gesagt, man müsste Strafbestimmungen erlassen für Schweizer, die in Brasilien Sklaven haben. Da hat die Debatten ausgelöst, die ersten Debatten überhaupt im Nationalrat über Sklaverei. Das Ergebnis war ernüchternd gewesen, oder noch pointierter gesagt, das Ergebnis war ein Skandal gewesen. Der Bundesrat hat nachher am Schluss, nachdem er auch einen Bericht machen lassen hat, hat der Bundesrat gesagt, Sklaverei ist kein Verbrechen, Sklaverei ist vernünftig, ohne Sklaverei geht es nicht in Brasilien und man kann denen Plantagen und Sklavenbesitzer doch nicht ihren rechtmässig erworbenen Besitz wegnehmen. Und damit ist das erledigt gewesen. Und die Schweizer Regierung, der Bundesrat von 1864, ist damit die letzte westliche Regierung gewesen, die die Sklaverei entschuldigt, gerechtfertigt, banalisiert hat. Also wir sind nicht im 17. Jahrhundert, nicht im 18. Jahrhundert, sondern wir sind in der zweiten Hälfte vom 19. Jahrhundert. Zur Zeit, wo in den USA bereits der Bürgerkrieg getobt hat und es ganz klar war, die Sklaverei wird abgeschafft, hat die Schweizer Regierung noch gesagt, Sklaverei ist eigentlich okay.
1: Man sieht ja in der Diskussion aber trotzdem, es gibt ja auch so die Erzählung, früher war es einfach so, früher war Sklaverei normal und so weiter, aber es hat ja immer Leute gegeben, die sich auch gestört haben an diesen Ungerechtigkeiten, wie man an Wilhelm Jos ja sieht, oder?
0: Das Argument, da ist doch das normal gewesen, kommt relativ viel in diesen Debatten, die ich damit zu tun habe. Und meine Antwort, wenn ich gute Laune habe und viel Zeit, ist, Das stimmt nicht. Und wenn jemand das sagt und ich habe schlechte Laune und wenig Zeit, dann sage ich, das ist einfach nur Quatsch. So kann nur jemand argumentieren, der keine Ahnung von Geschichte hat. Erstens, die Opfer von Sklaverei, von Antisemitismus, von antischwarzem Rassismus, die haben schon immer gewusst, dass es nicht normal ist, was man mit ihnen macht. Nur Täter haben ein paar Jahrhunderte gebraucht, bis sie es begriffen haben. Und tatsächlich gibt es bereits im 16. Jahrhundert Stimmen, die sagen, das geht nicht, aus religiösen Gründen, aus menschlichen Gründen, humanistischen Gründen. Im 17. Jahrhundert werden die Stimmen zahlreicher. Im 18. Jahrhundert ist es ideologisches Schlachtfeld pro und contra Sklaverei. Und im 19. Jahrhundert ist ganz klar, Sklaverei ist ein Verbrechen, wird abgeschafft werden. Und da ist der Wilhelm Jos jetzt nicht einer der ganz frühen Pionier, sondern ist eigentlich ein später Zeuge, der aber ganz klar gesagt hat, Sklaverei ist ein Verbrechen gegen die Menschlichkeit. Er hat sogar den Begriff schon geprägt, wo ja dann erst im 20. Jahrhundert im Zusammenhang mit dem Holocaust das Völkerrecht aufgenommen worden ist. Und da ist er tatsächlich eine wichtige historische Figur und ein Teil von meinen Aktivitäten in und rund um Schaffhausen haben tatsächlich auch damit zu tun, dass man ihn sollte, würdigen und ehren.
1: Jetzt würde ich zum Schluss nochmal dort zurück, wo wir am Anfang schon ein bisschen gewesen sind. Eben, es ist auch darum gegangen, wie äußert sich Kolonialismus heute noch. Es gibt ja auch den Begriff, der in so modernen Debatten oder umeinander geworfen wird, vom Neokolonialismus. Beschreibt das in Ihren Augen etwas Richtiges, was es gibt? Oder ist da eine falsche Verwendung vom Begriff Kolonialismus? Was heisst es überhaupt?
0: Nein, der Begriff Neokolonialismus ist einer, den ich auch verwende. Es gibt auch noch den Begriff Postkolonialismus. Das heisst, Kolonien sind die allermeisten unabhängig. Also es gibt nur noch sehr wenig eigentliche Kolonien. Aber trotzdem sind eben koloniale Strukturen noch erhalten in den ungleichen Handelsbeziehungen zwischen dem industrialisierten Norden und den Ländern vom Süden, in rassistischen Strukturen, die es immer noch gibt, also schwarze Menschen, People of Color, migrantische Menschen, zum Teil vermischt sich das, denn sind immer noch benachteiligt in unterschiedlichem Mass. Wenn man in die USA schaut oder geschaut hat zur Zeit von Black Lives Matter, ist es nochmal sehr deutlich geworden. Unter Trump wird es auch wieder sehr deutlich. Er betreibt im Prinzip ein unglaubliches Rollback, wieder Hinterpositionen von den 90er und 0er Jahren. Und gerade vor kurzem ist auch eine Studie rausgekommen, die im Prinzip nachgewiesen hat, dass Netto-Geldflüsse zwischen dem Norden und dem Süden immer noch so sind, dass nicht mehr vom Norden gnädigerweise durch Entwicklungszusammenarbeit ganz viel Geld in den Süden schicken, sondern dass durch ungleiche Handelsbeziehungen, durch Abflüsse, durch Steuervermeidung und so weiter ungleich viel mehr Geld aus dem Süden in den Norden fließt und wir eigentlich immer noch von diesen ungleichen Strukturen profitieren.
1: Jetzt will ja jemand aber vielleicht entgegen HFS, aber wir haben ja heutzutage keine Sklaven mehr. Ein guter Geschäftsmann schaut halt, dass er mehr einnimmt, als dass er ausgibt. So ist das Verhältnis auch irgendwie zwischen nördlicher Hemisphäre und südlicher Hemisphäre. Was würden Sie da darauf entgegnen?
0: Dass wir keine Sklaven mehr haben, stimmt natürlich insofern nicht, als Schätzungen von Fachorganisationen davon ausgehen, dass es heute immer noch ca. 20 Millionen Menschen gibt, die in Sklaverei ähnliche Zustände leben, also das ist dann nicht mehr die Sklaverei, die sogenannte Eigentums-Chattel-Slavery vom 18. und 19. Jahrhundert, aber das sind extreme Abhängigkeiten, Schuldknechtschaft, dass man Leute einfach so schaffen lässt, dass sie nicht mehr aus den Schulden rauskommen, dass sie keine freie Wohnsitzwahl haben, Zwangsarbeit, die ganzen grossen Gefängniskomplexe in den USA werden oft auch letzten Endes als eine Art Überbleibsel von der Sklaverei angeschaut, wo schwarze Menschen extrem überrepräsentiert sind. Und dann glaube ich einfach die Tatsache, dass wir heute formal keine Sklaverei mehr haben, kann ja auch nicht darüber hinwegtäuschen, dass es auch in sogenannten normalen Arbeitsverhältnissen eben auch immer noch extreme Ungleichgewicht gibt, dass Leute keine gewerkschaftlichen Rechte haben, dass es keine Mindestlöhne gibt, dass Leute in Abhängigkeit gehalten werden. Womit jetzt nicht einfach wieder jedem beliebigen Unternehmer vorwerfen, dass er von Grund aus ein Ausbeuter ist. Es gibt anständige Firmen, es gibt Firmen, die Arbeiter und Arbeiterinnen recht respektieren, die sich bemühen, fair umzugehen, Gesamtarbeitsverträge und so weiter. Aber trotzdem gibt es halt, und das ist eine Realität auf der Welt, immer noch Sklaverei oder sogenannte extreme Abhängigkeiten.
1: Ich will langsam schon gegen den Schluss kommen. Eine Frage hätte ich noch, eben gerade wenn man von so Neokolonialismus redet, irgendwie davor redet, dass moderne Industriestaaten, wirtschaftlich ärmere Staaten ausbeuten, wenn es um Ressourcen geht, wenn es um Arbeit geht. Sind das die gleichen Verhältnisse wie zu der früheren Kolonialzeit, also quasi, wo einfach historisch gewachsen sind, sind immer nur die, quasi es hat die gleichen Wurzeln, oder suchen sich mächtige Staaten heutzutage auch wie neue Opfer, wenn man es so plakativ würde sagen?
0: Also natürlich ist heute die Welt anders als im 19. Jahrhundert. Sie ist komplizierter geworden. Wir haben auch aufstrebende nicht-europäische Mächte, die grosse wirtschaftlichen Einfluss haben, also asiatische Staaten, Golfstaaten und so weiter. Und natürlich ist die heutige Struktur der Wirtschaft sehr anders als im 18. und 19. Jahrhundert. Wenn man jetzt würde argumentieren, wenn ich vorher einmal ein bisschen argumentiert habe, auch nach der Abschaffung von der Sklaverei geht die Ausbeutung weiter, dann darf man natürlich nicht daraus den Schluss ziehen, dann hätte es ja die Abschaffung von der Sklaverei gar nicht gebraucht. Also alle betroffenen Gesellschaften schauen das heute immer noch als eine grosse Errungenschaft an, dass die Sklaverei formell abgeschafft worden ist. Und sie haben ja dafür auch gekämpft. Also sehr viele Akte von der Abschaffung von der Sklaverei sind nicht einfach ein Gnadenerlass von der Kolonialmächte gewesen, sondern die Versklavten haben sich das erkämpft. Das berühmteste Beispiel ist Haiti, wo es geschafft hat, 1791 bis 1804 in einem grossen, schweren, brutalen, blutigen Krieg Kolonialmacht Frankreich zu besiegen und sich zu befreien und die erste schwarze Republik der Welt zu gründen. Also die Abschaffung der Sklaverei ist eine grosse Errungenschaft. Und ich begegne manchmal Leute, wenn ich irgendeinen Vortrag habe im Appenzellerland, die sagen, ja, meine Vorfahren sind arme Heimweber gewesen, das sind auch praktisch Sklaven gewesen. Dann sage ich, Sklaverei und ein armen, ausbeuteten Heimweber ist eben doch nochmals ein riesen Unterschied, weil bei der Sklaverei der antischwarze Rassismus eben dazukommt. Also das sind gar keine Menschen, das sind minderwertige Menschen, man sieht es bereits an. Und ein Heimweber hat jederzeit, natürlich auch nicht einfach, aber hat können seinen Arbeitsplatz verloren, hat können auswandern, hat können einen anderen Arbeitgeber suchen, während ein Sklave, wenn er geflochten ist, immer ein Sklave war und man natürlich immer versucht hat, ihn wieder einzufangen. Und wenn man ihn wieder eingefangen hat, ist die klassische Strafe in der Karibik gsi, die Amputation eines Arms oder eines Beins zur Abschreckung von der anderen.
1: Das ist jetzt eine sehr dunkle Note zum Aufhören, aber ich wäre fertig mit meinen Fragen. Gibt es noch etwas, was ich vergessen oder etwas, was Ihnen wichtig ist, was Sie noch gerne würden anfügen?
0: Was ich gerne möchte sagen, ist, dass seit ich mich angefangen habe, jetzt enger mit Schaffhausen befassen, dass ich in Schaffhausen grosse Offenheit erlebt habe, sowohl von den Museen, sowohl von den Archiv, von den Bibliotheken, von Leuten, die in diesem Bereich engagiert sind, hat man gemerkt, es ist ein Interesse da. Auch der historische Verein ist aktiv. Und auch von den Medien her, also dass ich heute so lange kann im Radio erzählen und im Fernsehen auch können erzählen, dass es ein Interview gegeben hat, zeigt mir, dass Schaffhausen offen ist. Ganz im Gegensatz zum Beispiel, wenn ich es erlebt habe, in den 90er Jahren und anfangs Nuller Jahr zum Beispiel in Neuchâtel, da hat man gemerkt, Neuchâtel will über da nicht reden, verschließt sich diesen Thematiken. Mittlerweile hat es als Neuchâtel gekehrt, aber in Schaffhausen habe ich eine grosse Offenheit festgestellt und das finde ich erfreulich und ich nehme an, die Debatte wird da weitergehen.

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1: Am Mikrofon ist Iris Wippig. Bei 2 Unfällen auf der Autobahn A16 im Berner Jura sind 11 Personen verletzt worden. Es habe sich um 2 Auffahrunfälle mit je 3 beteiligten Autos gehandelt, schreibt die Berner Kantonspolizei in einer Mitteilung. Beide ereigneten sich gestern Abend nördlich von Biel. 2 der 11 Verletzten trugen schwere Verletzungen davon. Infolge der Unfälle war die A16 zwischen der Ausfahrt La Haute-Péry und Sanspo mehrere Stunden lang gesperrt. Ab Biel in Richtung Jura kam es zu erheblichen Verzögerungen und Staus. Das Liechtensteiner Fürstenhaus sorgt für Gleichstellung bei der Erbfolge. Künftig wird das erstgeborene Kind Fürstin oder Fürst, unabhängig vom Geschlecht. Bisher konnten nur männliche Nachkommen die Thronfolge antreten. Man habe eine entsprechende Änderung des Hausgesetzes beschlossen, teilt das Liechtensteiner Fürstenhaus mit. Dafür war eine Zweidrittelmehrheit von allen stimmberechtigten Mitgliedern nötig. Fürst von Liechtenstein ist aktuell der 81-jährige Hans Adam II. Sein Sohn, Erbprinz Alois, wurde bereits zum Nachfolger und Stellvertreter ernannt. Das nächtliche Erdbeben in Spanien hat keine schweren Gebäudeschäden verursacht. Auch Todesopfer oder Schwerverletzte gab es nicht, wie die Regierung der Stadt Granada mitteilt. Gemeldete Schäden an Gebäuden würden sich überwiegend auf nicht tragende Bauteile beschränken. Das Epizentrum des Bebens lag unter einem Vorort von Granada. Das spanische IGN-Institut maß eine Stärke von 5,0 auf der Richterskala. Viele Menschen verließen aus Angst ihre Wohnung. Die spanische Notrufzentrale registrierte über 200 Anrufe. Nach dem Erdbeben nahe der indonesischen Insel Flores steigt die Zahl der Todesopfer. 38 Menschen seien ums Leben gekommen, teilte der Leiter der Katastrophenschutzbehörde mit. Etwa ein Dutzend Menschen wurden bei dem Beben verletzt. Knapp 2000 Personen hätten sich selbstständig in Sicherheit gebracht. Zahlreiche Gebäude wurden beschädigt. Das Beben mit einer Stärke 7,7 ereignete sich etwa 70 Kilometer vor der Küste von Flores.
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3: Es ist heute nochmal ein heißer Tag in der Region Schaffhausen. 34 Grad sind angesagt. Das trotz vielen Wolken und sogar einem gewissen Gewitterrisiko, das heute aber relativ klein ist. Morgen aber, da kommt es dann wirklich regnen. Und zwar auch in grossen Mengen, wahrscheinlich auch verstärkt über den ganzen Tag. So geht das Thermometer nicht mehr so weit auf. 28 Grad sind können wir noch so als Höchstwert angeben. Nicht so einer kann es eben am Morgen und auch eben am Abend durch ein paar Regentropfen geben.

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1: Am Mikrofon der Nico Bollinger. Die Feierlichkeiten zum 1150-Jahr-Jubiläum der Gemeinde Florlingen haben gestern Abend begonnen. Auf dem Rheinparkplatz gab es aus diesem Anlass diverse Ansprachen, Schnitzelbänke und Konzerte. Die Feierlichkeiten seien erfolgreich eröffnet worden, so der Gemeindepräsident Gilbert Bernat gegenüber Radio Munot.
2: Ja, es läuft sehr gut. Bei der Eröffnung war das Gelände ziemlich gut gefüllt. Wir hatten viele Gäste und Sponsoren da gehabt. Und ja, es war ein guter Anfang.
1: Auf dem Festgelände haben rund 1500 Personen Platz. Allein online waren im Vorverkauf 1000 Tickets verkauft worden. Der Rest wurde gestern an der Abendkasse gekauft. Heute gehen die Feierlichkeiten weiter. Unter anderem steht ein Podcast zur Geschichte der Gemeinde sowie am Abend ein Auftritt der niederländischen Band Hermes House Band an. Aktuell sind knapp ein Drittel aller Bushaltestellen im Kanton Thurgau barrierefrei. So lautet die Antwort des Thurgauer Regierungsrats auf eine einfache Anfrage. Derzeit werden die Bushaltestellen umgebaut, um sie barrierefrei zu machen. Allerdings erfüllen erst 130 der insgesamt 374 Bushaltestellen diese Anforderungen. Für die Umsetzung des Projekts wird mit rund 20 Jahren gerechnet. Derzeit werden im Schnitt etwa 20 Haltestellen pro Jahr umgerüstet. Bei diesem Tempo würde es noch rund 11 Jahre dauern, bis alle Bushaltestellen im Kanton Thurgau barrierefrei sind. Das Restaurant Beckenburg in Schaffhausen erhält nachträglich eine bessere Bewertung durch Gomio. Wie die Schaffhausen Nachrichten berichten, erhält die Beckenburg nun 14 Punkte in der Gastrobibel. Damit haben sie innerhalb eines Jahres 2 Punkte mehr erhalten. Damit gehört die Beckenburg wieder zu den am besten bewertesten Restaurants der Region. Warum das Restaurant den zusätzlichen Punkt außerhalb der sonst üblichen Bewertungszeit erhalten hat, ist nicht bekannt. Die anhaltende Hitze in der Region Schaffhausen wirkt sich auch auf die Reben aus. Vor allem junge Rebstöcke sind derzeit von Wassermangel betroffen, wie die Schaffhauser Nachrichten berichten. Da diese Rebstöcke noch kein so ausgeprägtes Wurzelnetz haben, können sie nur schwer an Wasser gelangen. Aufgrund der Trockenheit rechnen Weinbauern dieses Jahr mit geringeren Erträgen. Außerdem könnte die Ernte bereits Ende August beginnen. Allerdings könnte sich die Qualität der Trauben unter den aktuellen Umständen auch verbessern. Die Weinbauern hoffen nun auf Niederschläge in den kommenden Wochen. Ein Hagelschauer jedoch könnte große Teile der Ernte zerstören. Und noch eine Sportmeldung. Der FC Schaffhausen ist mit 2 Siegen in die neue Promotion League Saison gestartet. Nun soll auch ein erfolgreicher Cup-Start gelingen. In der ersten Runde des Schweizer Cups spielt der FC Schaffhausen heute gegen den FC Rorschach Guldach 17. Das Spiel beginnt heute um 16 Uhr auf der Sportanlage Kellen in der Thurgauer Gemeinde Tübach. Der FC Rorschach Guldach 17 spielt in der zweiten Liga interregional. Der FCS ist deshalb Favorit.
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1: Es ist heute nochmal ein heißer Tag in der Region Schaffhausen. 34 Grad sind angesagt. Das trotz vielen Wolken und sogar einem gewissen Gewitterrisiko, wo heute aber relativ klein ist. Morgen aber, da kommt es dann wirklich regnen. Und zwar auch in grossen Mengen, wahrscheinlich auch verstärkt über den ganzen Tag. So geht das Thermometer nicht mehr so weit auf. 28 Grad sind kann man noch so als Höchstwert angeben. Nicht so einer kann es eben am Morgen und auch eben am Abend durch ein paar Regentropfen geben.

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1: Am Mikrofon der Nico Bollinger. Die Feierlichkeiten zum 1150-Jahr-Jubiläum der Gemeinde Florlingen haben gestern Abend begonnen. Auf dem Rheinparkplatz gab es aus diesem Anlass diverse Ansprachen, Schnitzelbänke und Konzerte. Die Feierlichkeiten seien erfolgreich eröffnet worden, so der Gemeindepräsident Gilbert Bernat gegenüber Radio Munot.
2: Ja, es läuft sehr gut. Bei der Eröffnung war das Gelände ziemlich gut gefühlt. Wir hatten viele Gäste und Sponsoren da gehabt. Und ja, es war ein guter Anfang.
1: Auf dem Festgelände haben rund 1500 Personen Platz. Allein online waren im Vorverkauf 1000 Tickets verkauft worden. Der Rest wurde gestern an der Abendkasse gekauft. Heute gehen die Feierlichkeiten weiter. Unter anderem steht ein Podcast zur Geschichte der Gemeinde sowie am Abend ein Auftritt der niederländischen Band Hermes House Band an. Aktuell sind knapp ein Drittel aller Bushaltestellen im Kanton Thurgau barrierefrei. So lautet die Antwort des Thurgauer Regierungsrats auf eine einfache Anfrage. Derzeit werden die Bushaltestellen umgebaut, um sie barrierefrei zu machen. Allerdings erfüllen erst 130 der insgesamt 374 Bushaltestellen diese Anforderungen. Für die Umsetzung des Projekts wird mit rund 20 Jahren gerechnet. Derzeit werden im Schnitt etwa 20 Haltestellen pro Jahr umgerüstet. Bei diesem Tempo würde es noch rund 11 Jahre dauern, bis alle Bushaltestellen im Kanton Thurgau barrierefrei sind. Das Restaurant Beckenburg in Schaffhausen erhält nachträglich eine bessere Bewertung durch Gomio. Wie die Schaffhausen Nachrichten berichten, erhält die Beckenburg nun 14 Punkte in der Gastrobibel. Damit haben sie innerhalb eines Jahres 2 Punkte mehr erhalten. Damit gehört die Beckenburg wieder zu den am besten bewertesten Restaurants der Region. Warum das Restaurant den zusätzlichen Punkt außerhalb der sonst üblichen Bewertungszeit erhalten hat, ist nicht bekannt. Die anhaltende Hitze in der Region Schaffhausen wirkt sich auch auf die Reben aus. Vor allem junge Rebstöcke sind derzeit von Wassermangel betroffen, wie die Schaffhauser Nachrichten berichten. Da diese Rebstöcke noch kein so ausgeprägtes Wurzelnetz haben, können sie nur schwer an Wasser gelangen. Aufgrund der Trockenheit rechnen Weinbauern dieses Jahr mit geringeren Erträgen. Außerdem könnte die Ernte bereits Ende August beginnen. Allerdings könnte sich die Qualität der Trauben unter den aktuellen Umständen auch verbessern. Die Weinbauern hoffen nun auf Niederschläge in den kommenden Wochen. Ein Hagelschauer jedoch könnte große Teile der Ernte zerstören.
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1: Es ist heute nochmal ein heißer Tag in der Region Schaffhausen. 34 Grad sind angesagt. Das trotz vielen Wolken und sogar einem gewissen Gewitterrisiko, wo heute aber relativ klein ist. Morgen aber, da kommt es dann wirklich regnen. Und zwar auch in grossen Mengen, wahrscheinlich auch verstärkt über den ganzen Tag. So geht das Thermometer nicht mehr so weit auf. 28 Grad sind können wir noch so als Höchstwert angeben. Nicht so einer kann es eben am Morgen und auch eben am Abend durch ein paar Regentropfen geben.

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1: Im heutigen 1:1 bei Radio Monat unterhalte ich mich mit dem Kadettenpräsident Giorgio Bea und wir reden miteinander über aktuelle Themen im Handball. Giorgio Bea, die Kadetten stehen seit dem 20. Juli in der Vorbereitung auf die neue Saison, die am 26. August mit dem Auswärtsspiel gegen Suhr Aarau startet. Für einen ersten Eindruck hast du vom neuen Fagnan-Team auch nach den ersten drei Testspielen ganz allgemein. In Detail gehen wir dann im späteren Verlauf von unserem Gespräch.
2: Also es ist eindeutig, die Kadetten spielen sehr viel schneller. Und man sieht auch in den ersten Spielen, der Trainer Jonas Wille nutzt die volle Breite vom Kader. Es kommen alle sehr viele Spielanteile über. Ich denke, das sind beides Elemente gewesen, die wir eigentlich in der Wahl vom Trainer und in den Gesprächen mit dem Trainergespann vorausgesetzt haben als Arbeitshypothese.
1: Kannst du auch etwas zu den tätigen Transfers sagen? Auch da sind wir bei ersten Eindrücken. Ich rede von der Herren Tils, Detrückum, Olson, Kreis, Salus, Flügel, Seravalli, Goal.
2: Also fangen wir mal im Goal an. Ich denke, Mathieu Seravalli hat gute Szenen gehabt, die ersten zwei Spiele. Im dritten Spiel sind beide Goalie nicht auf ihre Leistung gekommen, wobei da natürlich auch immer damit zu tun hat, dass vielleicht die Abwehr zu wenig zugepackt hat. Aber es ist eindeutig so, man sieht, der Mathieu Seravalli ist sehr ein starker Goalie. Er ist vor allem, wenn er mal wirklich dann voll drinnen ist, im Nachkampf, also Flügel und vom Kreis, ist er auch dank seiner Größe und der langen Arm sicher ein hervorragender Goalie. Der Salos, der Nico Salos als Flügel, denke ich, bringt auch in Kombination mit dem Jari Prince und dem Julian Hämmerling, ein dritter linker Flügel, aber eher ganz speziell. Der Salos bringt eine hervorragende Technik. Ich denke, die Flügelzange mit dem Richardson und Salos wird noch viele unter Druck setzen. Wobei man auch beim Milan Lutz sieht, dem zweiten rechten Flügel aus dem eigenen Nachwuchs, dass er, wenn er eingesetzt wird, sehr cool vom Flügel scored, obwohl er eigentlich ein Rückraum rechts ist. Friedrich Tilstedt, klar, ist ein unglaublicher Spielgestalter. Er ist im Oberkörper, die sich erinnern an einen Attila Kottermann, gleich schnell mit seinen Täuschungen. Und er setzt die anderen Leute ein, hat Auge für den Kreis. Er kombiniert vor allem auch mit dem Luca Maros hervorragend. Ich glaube, das sind zwei Spieler, die sich sehr gut verstehen. Und er bringt das, was wir erwartet haben. Er ist auch ein intelligenter Spieler, der, wenn er nicht wechseln kann, sofort seine Position in der Abwehr findet. Beim Olsen, Mikkel Olsen, denke ich, da müssen wir noch eine Weile warten. Der wird sicher erst in ein, zwei Wochen überhaupt können spielen. Wir haben zwar die Freigabe beantragt, aber da geht alles eine Weile. Er wird vor allem seine Stärke können zeigen, indem er im Abwehrzentrum verteidigt und vorne mit seiner Größe von 2,01 m im Gegensatz zu einem Daniel Resnitzky und einem Lukas Meister, der halt auch sperrt und Bell tief nehmen. Der wird der sein, der Bell hochnimmt und sich auch absetzt hinter der Abwehr. Also das sind so die ersten Eindrücke von diesen neuen Spielern.
1: Zweiter Wort, Giorgio Bea auch zum neuen Trainer-Duo. Jonas Wille, Cheftrainer, Jürgen Laug, Assistenztrainer.
2: Den Assistenztrainer nimmt man natürlich ein bisschen weniger wahr. Er ist im Training gefordert, er unterstützt den Jonas Wille bei der Analyse. Darum fokussiere ich mich jetzt auf das, was ich gesehen habe beim Jonas Wille. Ich bin am Anfang mal in die Videovorbereitung vom Training gegangen, habe gesehen, dass sehr systematisch geschafft wird. Ich glaube, der Unterschied zu früher ist, dass wirklich mit einfachen Elementen geschafft wird und jeder Haar genau weiß, welches Element ist was. Wie tut man es kombinieren? Es ist ein sehr systematischer Trainer, der auf einfache Sachen aufbaut, wie das zum Teil früher der Fall war, aber heute einfach alles athletischer, schneller, kräftiger. Und dann, denke ich, hat er auch eine gute Art, wenn man das so ein bisschen beobachtet, von den Zuschauerrängen her. Natürlich nervt er sich bei Fehlern, aber man hat nie das Gefühl, dass es eine herbe Kritik ist gegenüber dem fehlbaren Spieler, sondern man hat eher das Gefühl, dass er erklärt, dass er Hinweise gibt, wie man es besser machen kann. Er ist sicher ein Trainer, der Disziplin verlangt und verlangt, dass man das macht, was er will haben. Er ist aber auch ein Trainer, der redet, erklärt und dort auch, glaube ich, eine gute Mischung Zuckerbrot und Peitsche hat. Ich glaube, das wäre eine gute Zusammenfassung.
1: Wenn ich mich in Handballkreisen umhöre, Giorgio Bea, so wird schon jetzt ausschließlich von einem Zweikampf Kadettenkreins Luzern geredet. Wie siehst du
2: es? Ja gut, das liegt natürlich auf der Hand. Kreins Luzern hat enorm aufgerüstet, grosse finanzielle Aufwendungen, hat Transfer gemacht, Agogo, hat den Nationaltrainer engagiert. Das ist natürlich eine Herausforderung für die Kadetten. Sie sind damals die Gejagten. Sie müssen den Titel verteidigen, nicht mir. Ich glaube aber, dass man Pfadi Winterthur nicht unterschätzen sollte, wenn man jetzt auch die Ergebnisse sieht. Sie haben zwar gegen die Bundesliga-Klub, die wir geschlagen haben, verloren, aber es war immer eng gewesen. Und sie haben halt auch ein sehr schnelles, variables Spiel. Sie haben meines Erachtens gezielt die Schwächen ausgemerzt. Hinten dran darf man Obmann nicht unterschätzen. Auch Bern wird relativ schnell wieder kommen. Aber natürlich würde ich sagen, am Schluss haben Luzern und Kadetten Schaffhausen die grösste Chance für ihn Finale. Beide sind unter Druck, weil es natürlich Clubs sind, die wirklich international dann auch im Folgejahr bestehen. Also ich glaube, das ist nicht völlig falsch. Also da braucht es auch nicht viel Wissen, um das zu sagen.
1: Ganz ein anderes Thema. Giorgio B., was gibt es aktuell zu berichten zum Erweiterungsbau von der BBC Arena im Schweizer Bild, wo wir ja im Juni eine tolle Abschwingung dürfen erleben?
2: Also es laufen jetzt alle die Baugesuche. Wir sind natürlich bereit, in der Detailplanung innen auch daran zu kosten, wirklich einen Griff überzukommen, weil dürfen natürlich nicht vergessen, dass seit dem Lancieren von der Planung viele Jahre durch sind und die Bauteuerung da ist, gestiegen ist. Das ist eine ganz intensive Arbeit. Wir sind vor allem auch in Zusammenarbeit mit städtischen und kantonalen Institutionen im Bereich von der Heizproblematik, Fernheizung, aber auch von der Energiegewinnung, elektrischen Strom am Schaffen, am Verfeinern von diesen Konzepten, weil wir natürlich ein modernes Zentrum da aufbauen, wie es heutige schon eben sehr, sehr umweltbewusst planen. Und dann hoffen wir natürlich, dass relativ schnell jetzt die erste Bewilligung kommt für den Bau der Ersatzparkplätze im Westen der Halle, weil das ist die Etappe Nummer 1. Und dann gibt es noch viele, viele andere Abklärungen, die jetzt aber primär Behörden machen müssen. Ich denke, da braucht es jetzt ein bisschen Geduld. Ich hoffe aber, dass nach der Herbstferien dann mal eine erste Arbeitsgattung, nämlich das Erstellen von Ersatzparkplätzen, das Anpassen vom Gebäudebereich im Hotel Hoberg, wo ja dann der Campus West angrenzt, dass da Tank noch werden.
1: Die Auslosung in der European Handball League, die ist vollzogen worden. Kadetten spielt in der Gruppe C. Und ich gelesen gegen Chambéry, Bucuresti und Izvidac. Was für eine Rolle werden die Orange-Schwarz aus der Monatstadt in dieser Gruppe spielen? Was meinst du?
2: Ja, die bosnischen Meisterteams, die sind schwer einzuschätzen, weil man nie weiss, was von einem Jahr aufs andere Geld oder andere Mittel zur Verfügung steht. Bukarest, denke ich, wird vor allem auch die Heim gefährlich sein, weil wir alle wissen, der Enthusiasmus der Zuschauer dort, auch der Druck auf eine Mannschaft. Wir wissen aber auch über andere Sachen, wo man nie so genau durchblickt, was da alles läuft. Da haben wir ja in Belgrad auch gesehen. Und von dem her, denke ich, sind die Spiele gegen Chambéry zwei ganz grosse Herausforderungen. Die Spiele gegen den bosnischen Meister und gegen das Spitzensteam aus Bukarest. Da müssen wir sicher die Heim gewinnen und wenn immer möglich eins von beiden Spielen auch auswärts. Es wird sicher wieder mal eine Herausforderung sein. Chambéry ist ein ganz grosser Name. Die anderen zwei sind Bukarest natürlich sehr bekannt, der bosnische Meister weniger. Ich glaube, es gibt eine interessante Phase, aber wir wollen unbedingt einen von den ersten zwei Plätzen holen und dann eben in die Runde gehen mit den Mannschaften, die bei der Champions League ausscheiden aus der Vorrunde und uns dort qualifizieren, die erste Runde dann in den Playoffs möglichst überstehen.
1: Mir ist gerade noch eine Frage in Sinn gekommen. Nochmal Quick Handball League betreffend Giorgio B., der neue Schweizer Meister Kinzel Luzern, wird mit einem Budget von rund 5 Millionen Franken arbeiten. Darüber haben wir bereits im Juli einmal miteinander geredet. Warum wollen wir gar nicht mithalten mit den Innerschweizer? Weil mein Gefühl sagt, dass ihr das ja durchaus könntet monetär.
2: Monetär ist vieles möglich, aber die Frage ist, was ist nachhaltig? Und die Kadetten haben sich jetzt über Jahrzehnte aufgebaut. Wir sind seit vielen Jahren stabil mit unserem Budget. Wir tun da vor allem auch so gestalten, dass Abhängigkeiten von mir reduziert werden. Das ist heute erreicht. Wir haben diversifiziert bei der Mittelbeschaffung. Und darum kann ich sagen, dass wir heute eine Finanzierung haben für ein Budget, das für Schweizer Verhältnisse gut genug ist. Aber natürlich in der Bundesliga ein tiefes Budget wäre. Heute im Vergleich auch zu Luzern, ja nicht gerade eine Lachnummer, aber natürlich nichts mehr Grosses ist. Aber viel wichtiger ist für uns Nachhaltigkeit. Und wir haben 11 Spieler im erweiterten Kader von der ersten Mannschaft, die selber bei uns ausgebildet worden sind. Da ist uns mehr wert. Wir wollen die Strategie mit etwa ein Drittel von eigenen Spielern in der Top 16, ein Viertel in der Top 16 von Schweizer Nationalspielern, möglichst viele ausländische Nationalspieler, da wollen wir weiter verfolgen. Da machen wir mit Augenmass, aber Geld kauft keinen Titel, sondern ein gutes Mannschaftsspiel, ein gutes Coaching. Leute, die gut miteinander auskommen, da kauft Titel. Ich darf einfach nicht vergessen, im letzten Jahr sind wir mit 7 Spielern, die seit dem Juli keine Pause hatten, wegen dem Final Four, an Weihnachten, wegen der Europameisterschaft, verglichen mit Luzern, wo nur ein Spieler hatte, wo wenigstens DM gespielt hat, sind wir auch vom physischen her benachteiligt gewesen. Und darum glaube ich, dass unsere Politik ist nachhaltiger, weil so ein hohes Budget muss man dann auch stemmen, wenn die Leute aus der Bauphase kein Geld mehr geben.
1: Ich habe in dieser Saison auch ein Damenteam, das in der Nationalliga B startet, spielt. Wie viel Schaffhausen steckt in dieser Mannschaft? Was erwartest du von diesem Team?
2: Schaffhausen steckt beim Trainer drin, mit dem Vladislav Radomir, der ja lange Zeit in der ersten Mannschaft gespielt hat, dann auch der Juniorentrainer war, bei uns Nazi B-Trainer war, das letzte Jahr die ganze Jungmannschaft auch in der Nazi B halten. Der Rest sind schon primär

0: 12 Nazi-B-Spielerinnen gekommen ist. Und ich denke, da gibt eine gute Sache. Das Ziel ist jetzt im ersten Jahr der Ligaerhalt und dann schauen wir weiter.
1: Ich habe noch zwei Fragen. Giorgio, bei den Kadetten Espoirs, die in der Nationalliga B spielt, habe ich den Eindruck, ist es Trainer-Duo Peter Kukuczka, Leszek Sterzander, Star. Ist das auch so? Und was sind realistische Ziele von dieser jungen Truppe?
0: Eine interessante Beobachtung, ob jetzt Trainer-Duo Star ist oder nicht. Es sind sicher zwei klingende Namen. Es sind zwei Namen, die Handball sehr viel verstehen, die diesen jungen Leuten, und jetzt können wir zur Zielsetzung extrem viel mitbringen über ihre Erfahrung. Ich meine, Kukuczka ist Göpsiger mit Luzern, ist ein slowakischer Nationaltrainer gewesen, Schweizer Meister gewesen mit den Kadetten als Spieler und als Trainer. Da war dann noch nicht Menge gewesen in beiden Funktionen. Der Leszek Sterzander, mehrfacher Schweizer Meister, Topspieler im Angriff, ein sehr harten und vorausschauenden Abwehrspieler. Ich denke, sie sind eine gute Mischung, um diesen extrem jungen Leuten zu zeigen, auf was das drauf ankommt. Rang ist nie ein Ziel bei der Nazi B. In der Nazi B geht es darum, dass möglichst viel Talent, viel Spielzeit bekommen, dass dort da nicht mehr gewechselt wird zwischen Abwehr und Angriff, sondern dass wir komplette Spieler anbringen. Und man sieht ja, die vielen Jungen, die jetzt den Schritt ins erweiterte Kader geschafft haben, die das letzte Jahr eben unter dem Radomir gespielt haben, die würden sicher auch dieses Jahr wieder einen Schritt weiterkommen. Darum glaube ich, dass in nächster Zeit vor allem auch der Goalie, der Gwendal Dussey und dann Kreisläufer wie ein Nevio Richter, ein Johannes Hediger, aber auch Flügelspieler wie ein Sommer und eben der Kämmerling, den ich schon erwähnt habe, ein Manuel Speichert im Angriff, der auch schon mehr weiter der Kader ist, ein Silas Müller, dass die da unten jetzt mit einem Jahr mehr Erfahrung in ACB auf sehr viel früher in der Liga erhalt sich sichert und dann wirklich viel, viel können profitieren von diesem Trainer-Duo.
1: Meine letzte Frage richtet sich Richtung Fußball, Giorgio Bär. Der FC Schaffhausen mit Martin Frick an der Spitze startet einen Neuaufbau, hat der gestartet. Was sagt dir dein Bauchgefühl? Wie blickst du wirklich als Sportinteressierter und auch Sportinsider der Zukunft der Gelb-Schwarzen im Fußball entgegen?
0: Ich habe in der Wirtschaft, aber auch an der Universität, darum auch im Sport gelernt, primär auf meine eigene Leistung zu schauen, auf unser Konzept. Ich habe Respekt für alle, die so Aufgaben anpacken, VC Kanti, der FC Schaffhausen. Ich wünsche allen viel Glück. Ich finde das toll, wenn sich Leute so engagieren, aber es wäre falsch, aufgrund von meinem doch sehr bescheidenen Wissen in Sachen Fußball, sowohl das Bauchgefühl als auch das Kopf, quasi den Kopf abrufen wollen, was man dazu soll sagen. Respekt, super, dass Leute sich engagieren, viel mehr kann ich nicht sagen.
1: Seit der Giorgio Bär im heutigen 1:1 bei Radio Munhut.

0: 19 Minuten vor der 5 ist es an dem Samstagnachmittag und er gehört zu den grössten Schweizer Dramatikern aller Zeiten. Und die meisten von uns haben vermutlich auch im Deutschunterricht auch schon das Werk von ihm dürfen oder eher müssen lesen, der Friedrich Dürrematt. Am bekanntesten sind natürlich seine Krimis wie «Der Richter und sein Henker» oder auch sein Theaterstück wie «Die Physiker». Ab nächster Woche wird in der Stadt Schaffhausen auch ein Klassiker vom Dürrematt aufgeführt. Ein, der aber ein bisschen unbekannter ist. Weil ein Stück, das da ja ein grosses Thema wird sein, das gehört jetzt zum Veranstaltungstipp.
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0: Es ist da drin, wo drauf steht, beim Schaffhauser Theater Spektakel. Schon zum 18. Mal bringen so die Schauspielerinnen und Schauspieler Klassiker zum Leben. Unter der Leitung wieder vom Regisseur Damian Šišek. Da ja mit dem Stück «Die Ehe des Herrn Mississippi». Ein versteckter Klassiker.
2: Das Stück ist so selten gespielt, es ist brillant. Ich finde es eines der genialsten. Und es ist nicht so, wie man kennt ja Land auf, Land ab, quasi besucht alten Dame und Mädchen und so. Und das hat mich unglaublich gereizt und ich finde, das ist eine sehr gute Produktion geworden.
0: Inhaltlich geht es um Liebe, Mord und vor allem auch Gesellschaftskritik ganz humorvoll verpackt. Rund um die Hauptfiguren, den Florestan Mississippi und heute Anastasia. Gespielt von bekannten Gesichtern.
2: Die Hauptrolle, die männliche, ist Stefan Kolmus, der ist ja Mr. X, der brilliert, die Hauptrolle. Und die weibliche Hauptrolle ist Simona Sbaffi. Sie ist ja eine Urschaffhauserin, aber die über Wien, die hat die einen Film gedreht und sie machen das beide außerordentlich gut.
0: Sie beide spielen zwei unglücklich Verliebte, die gerade ihre Partner umgebracht haben. Am Montagabend ist die erste Aufführung in der Bachturnhalle. Aufführungen gibt es dann auch noch bis am 27. August bis zu der Derniere. Inklusive auch noch spezielle Programmpunkte.
2: Es hat noch ein Rahmenprogramm, das sehr interessant ist. Ich lese auch vom Dürrematt ein Stück am 18. gerade nach der Premiere. Abu Hanifa und Anan Ben David. Eine Wahnsinnsgeschichte von einem Muslim und von einem Jude. Und stellt dazu noch im Bühnenbild Bilder aus.
0: Sagt der Regisseur vom neuen Stück, der Damian Šišek. Der Eintritt für Theater kostet 40 Franken für Erwachsene. Das im Rahmen des Jubiläumsprogramms vom Spektakel.
2: Also Spektakel gibt es jetzt seit 25 Jahren. Wir feiern jetzt trotzdem ein rundes Jubiläum. Ich denke, ich mache seit Jahren sehr innovatives Theater und hat das, obwohl es so 25 Jahre schon existiert, auch ganz, ganz, ganz viel interessant so für neue, jüngere Besucher.
0: Ab Montag geht's wieder los. Mit dem Stück von Friedrich Dürrematt. Die Ehe des Herrn Mississippi. Ein bisschen Drama, ein bisschen Mord. Aber ganz viel Unterhaltung beim Schaffhauser Spektakel. 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
1: Im Studio ist Iris Wippig. Der Bund hat heute sein neues Asylzentrum in Altstetten im Kanton St. Gallen eröffnet. Zunächst gab es einen Rundgang für Vertreterinnen und Vertreter von Behörden. Auch Justizminister Beat Jans war vor Ort, um das Bundesasylzentrum zu besichtigen. In seiner Eröffnungsrede dankte er dem Kanton St. Gallen und der Stadt Altstetten dafür, im Asylwesen Verantwortung übernommen zu haben. Ab dem Mittag war auch die interessierte Öffentlichkeit eingeladen, das Zentrum zu besichtigen. Der Neubau kostete 47 Millionen Franken. Er bietet knapp 400 Schlafplätze für Asylsuchende. Die Schweiz hat an der Jubiläumsfeier für ein besonderes Kloster in der Ukraine teilgenommen. Die Klosteranlage Pecherska Lavra nahe der ukrainischen Hauptstadt Kiew feiert ihr 975-jähriges Bestehen. Vor Ort zugegen war auch der Ukraine-Delegierte des Bundesrats, Jacques Gerber. Er kündigte an, dass die Schweiz einen Beitrag von 600.000 Franken vorbereite für die Restauration der Stätte. Mehrere Gebäude des bedeutenden Höhlenklosters wurden Mitte Juni durch eine Drohne beschädigt. Im Südwesten von Frankreich breitet sich erneut ein Waldbrand aus. Das Feuer bei Luglan im Departement Landes war am Donnerstag ausgebrochen. Mittlerweile haben die Flammen rund 16 Quadratkilometer Wald und Buschland erfasst, wie die zuständige Präfektur mitteilt. Rund 650 Menschen wurden vorsorglich evakuiert. Bisher wurde noch kein Wohnhaus vom Brand erfasst. Laut Angaben der Behörden sind rund 550 Feuerwehrleute im Einsatz. Sie werden aus der Luft unterstützt von Löschflugzeugen und einem Schwerlasthelikopter. Spanien und Marokko haben ihre Sicherheitsvorkehrungen an der Grenze zu Ceuta deutlich verstärkt. Sie befürchteten einen neuen Migrationsansturm, nachdem Aufrufe dazu in den sozialen Medien laut wurden. Am Grenzübergang zur spanischen Exklave in Nordafrika war es morgens jedoch ruhig, wie ein Reporter der deutschen Presseagentur berichtete. Diese Beobachtung deckt sich mit spanischen Medienberichten. Ende Juli hatten innerhalb weniger Tage bis zu 80.000 Migranten versucht, von Marokko nach Ceuta zu gelangen. 83 Menschen starben im Meer.
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3: Heute Abend und in der Nacht soll es in der Region Schaffhausen trocken bleiben. Der Himmel ist bewölkt, die Temperaturen liegen aktuell bei gut 33 Grad. Morgen soll es dann auf den Abend an Gewitter und Regengüsse geben. Die Maximaltemperaturen liegen morgen bei gut 28 Grad.

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1: Im Studio ist Iris Wippig. Der Bund hat heute sein neues Asylzentrum in Altstetten im Kanton St. Gallen eröffnet. Zunächst gab es einen Rundgang für Vertreterinnen und Vertreter von Behörden. Auch Justizminister Beat Jans war vor Ort, um das Bundesasylzentrum zu besichtigen. In seiner Eröffnungsrede dankte er dem Kanton St. Gallen und der Stadt Altstetten dafür, im Asylwesen Verantwortung übernommen zu haben. Ab dem Mittag war auch die interessierte Öffentlichkeit eingeladen, das Zentrum zu besichtigen. Der Neubau kostete 47 Millionen Franken. Er bietet knapp 400 Schlafplätze für Asylsuchende. Die Schweiz hat an der Jubiläumsfeier für ein besonderes Kloster in der Ukraine teilgenommen. Die Klosteranlage Pecherska Lavra nahe der ukrainischen Hauptstadt Kiew feiert ihr 975-jähriges Bestehen. Vor Ort zugegen war auch der Ukraine-Delegierte des Bundesrats, Jacques Gerber. Er kündigte an, dass die Schweiz einen Beitrag von 600.000 Franken vorbereite für die Restauration der Stätte. Mehrere Gebäude des bedeutenden Höhlenklosters wurden Mitte Juni durch eine Drohne beschädigt. Im Südwesten von Frankreich breitet sich erneut ein Waldbrand aus. Das Feuer bei Luglan im Departement Landes war am Donnerstag ausgebrochen. Mittlerweile haben die Flammen rund 16 Quadratkilometer Wald und Buschland erfasst, wie die zuständige Präfektur mitteilt. Rund 650 Menschen wurden vorsorglich evakuiert. Bisher wurde noch kein Wohnhaus vom Brand erfasst. Laut Angaben der Behörden sind rund 550 Feuerwehrleute im Einsatz. Sie werden aus der Luft unterstützt von Löschflugzeugen und einem Schwerlasthelikopter. Spanien und Marokko haben ihre Sicherheitsvorkehrungen an der Grenze zu Ceuta deutlich verstärkt. Sie befürchteten einen neuen Migrationsansturm, nachdem Aufrufe dazu in den sozialen Medien laut wurden. Am Grenzübergang zur spanischen Exklave in Nordafrika war es morgens jedoch ruhig, wie ein Reporter der deutschen Presseagentur berichtete. Diese Beobachtung deckt sich mit spanischen Medienberichten. Ende Juli hatten innerhalb weniger Tage bis zu 80.000 Migranten versucht, von Marokko nach Ceuta zu gelangen. 83 Menschen starben im Meer.
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3: Heute Abend und in der Nacht sollte es in der Region Schaffhausen trocken bleiben. Der Himmel ist bewölkt, die Temperaturen liegen aktuell bei gut 33 Grad. Morgen sollte es dann auf den Abend an Gewitter und Regengüsse geben. Die Maximaltemperaturen liegen morgen bei gut 28 Grad.

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1: Im Studio ist Iris Wippig. Der Bund hat heute sein neues Asylzentrum in Altstetten im Kanton St. Gallen eröffnet. Zunächst gab es einen Rundgang für Vertreterinnen und Vertreter von Behörden. Auch Justizminister Beat Jans war vor Ort, um das Bundesasylzentrum zu besichtigen. In seiner Eröffnungsrede dankte er dem Kanton St. Gallen und der Stadt Altstetten dafür, im Asylwesen Verantwortung übernommen zu haben. Ab dem Mittag war auch die interessierte Öffentlichkeit eingeladen, das Zentrum zu besichtigen. Der Neubau kostete 47 Millionen Franken. Er bietet knapp 400 Schlafplätze für Asylsuchende. Die Schweiz hat an der Jubiläumsfeier für ein besonderes Kloster in der Ukraine teilgenommen. Die Klosteranlage Pecherska Lavra nahe der ukrainischen Hauptstadt Kiew feiert ihr 975-jähriges Bestehen. Vor Ort zugegen war auch der Ukraine-Delegierte des Bundesrats, Jacques Gerber. Er kündigte an, dass die Schweiz einen Beitrag von 600.000 Franken vorbereite für die Restauration der Stätte. Mehrere Gebäude des bedeutenden Höhlenklosters wurden Mitte Juni durch eine Drohne beschädigt. Im Südwesten von Frankreich breitet sich erneut ein Waldbrand aus. Das Feuer bei Luclon im Departement Landes war am Donnerstag ausgebrochen. Mittlerweile haben die Flammen rund 16 Quadratkilometer Wald und Buschland erfasst, wie die zuständige Präfektur mitteilt. Rund 650 Menschen wurden vorsorglich evakuiert. Bisher wurde noch kein Wohnhaus vom Brand erfasst. Laut Angaben der Behörden sind rund 550 Feuerwehrleute im Einsatz. Sie werden aus der Luft unterstützt von Löschflugzeugen und einem Schwerlasthelikopter. Spanien und Marokko haben ihre Sicherheitsvorkehrungen an der Grenze zu Ceuta deutlich verstärkt. Sie befürchteten einen neuen Migrationsansturm, nachdem Aufrufe dazu in den sozialen Medien laut wurden. Am Grenzübergang zur spanischen Exklave in Nordafrika war es morgens jedoch ruhig, wie ein Reporter der deutschen Presseagentur berichtete. Diese Beobachtung deckt sich mit spanischen Medienberichten. Ende Juli hatten innerhalb weniger Tage bis zu 80.000 Migranten versucht, von Marokko nach Ceuta zu gelangen. 83 Menschen starben im Meer.
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2: Heute Abend und in der Nacht sollte es in der Region Schaffhausen trocken bleiben. Der Himmel ist bewölkt, die Temperaturen liegen aktuell bei gut 33 Grad. Morgen sollte es dann auf den Abend an Gewitter und Regengüsse geben. Die Maximaltemperaturen liegen morgen bei gut 28 Grad.

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1: Im Studio ist Jonathan Schmid. Für die Schaffhauser Langstreckenläuferin Fabienne von Landen gilt es morgen früh bei der Leichtathletik-Europameisterschaft ernst. Sie tritt beim Marathon an. Für von Landen ist es die Europameisterschaft-Premiere. Der Startschuss für den Marathon fällt morgen um 7.30 Uhr. Für die Langstreckenläuferin aus Schaffhausen ist die Selektion bereits die Erfüllung eines Traums. In den letzten Wochen hat sie alles dem Training untergeordnet und über 26 Trainingsstunden wöchentlich investiert. Mit einer Bestzeit von knapp 2 Stunden 35 Minuten liegt von Landen rund 10 Minuten hinter den Favoritinnen. Der Thurgauer Regierungsrat sieht keine Probleme bei der Thurmet AG an Spitälern außerhalb des Kantons. So lautet die Antwort auf diverse politische Vorstöße. Im Juni wurde bekannt, dass die Thurmet AG, die sich zu 100% im Besitz des Kantons befindet, sich an einem finanziellen vor dem ausstehenden Spital in Wetzikon beteiligen möchte. Daraufhin wurden von Politikerinnen und Politikern diverse Bedenken geäußert, da sich diese Investitionen auch auf die Finanzen des Kantons Thurgau auswirken könnte. Laut dem Regierungsrat dürfe dies allerdings nicht der ausschlaggebende Punkt für Projekte der Thurmet AG sein. In erster Linie solle der gesundheitliche Mehrwert entscheidend sein. In der Thurgauer Gemeinde Schlatt hat ein betrunkener E-Trottinett-Fahrer einen Unfall verursacht und musste ins Krankenhaus gebracht werden. Der 59-jährige Mann war kurz nach 21 Uhr auf der Frauenfelder Straße unterwegs. Wie die Kantonspolizei Thurgau mitteilt, stürzte er aus noch ungeklärten Gründen und ohne Fremdeinwirkung. Dabei verletzte er sich so schwer, dass er ins Krankenhaus gebracht werden musste. Ein Atemalkoholtest ergab einen Wert von 1,6 Promille. Aufgrund dieses Wertes werden nun weitere Untersuchungen zur alkoholisierten E-Trottinettfahrt des Mannes eingeleitet. Die Kosten für das geplante Sportzentrum im Schweizersbild könnten in den kommenden Wochen und Monaten noch steigen. Aktuell laufen die letzten Planungen und Ausschreibungen des Projekts. Aufgrund der Teuerung könne es zu höheren Kosten kommen, sagt Giorgio Beer, Präsident der Kadetten Schaffhausen, gegenüber Radio Munot.
2: Wir dürfen natürlich nicht vergessen, dass seit dem Lancieren der Planung viele Jahre durch sind und die Bauteuerung da ist, gestiegen ist. Das ist eine ganz intensive Arbeit. Wir sind vor allem auch in Zusammenarbeit mit städtischen und kantonalen Institutionen im Bereich der Heizproblematik.
1: Die Stimmbevölkerung hat sich damals für eine finanzielle Unterstützung des Projekts ausgesprochen. Damals war von Kosten von rund 40 Millionen Franken die Rede. Aktuell sind erste Gesuche für die Umsetzung der ersten Teilprojekte wie dem Ersatzparkplatz hängig. Der FC Schaffhausen hat heute Nachmittag in der ersten Cup-Runde gegen den FC Rorschach Goldach 17 4:2 gewonnen. Das Spiel begann heute um 16 Uhr auf der Sportanlage Kellen in der Thurgauer Gemeinde Tübach. Der FC Rorschach Goldach 17 spielt in der zweiten Liga interregional. Mit diesem Sieg ist der FC Schaffhausen in die zweite Cup-Runde eingezogen.
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1: Heute Abend und in der Nacht sollte es in der Region Schaffhausen trocken bleiben. Der Himmel ist bewölkt, Temperaturen liegen aktuell bei gut 28 Grad. Morgen sollte es dann auf den Abend an Gewitter und Regengüsse geben. Die Maximaltemperaturen liegen morgen bei gut 28 Grad.

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1: Im Studio ist Jonathan Schmid. Für die Schaffhauser Langstreckenläuferin Fabienne von Landen gilt es morgen früh bei der Leichtathletik-Europameisterschaft ernst. Sie tritt beim Marathon an. Für von Landen ist es die Europameisterschaft-Premiere. Der Startschuss für den Marathon fällt morgen um 7.30 Uhr. Für die Langstreckenläuferin aus Schaffhausen ist die Selektion bereits die Erfüllung eines Traums. In den letzten Wochen hat sie alles dem Training untergeordnet und über 26 Trainingsstunden wöchentlich investiert. Mit einer Bestzeit von knapp 2 Stunden 35 Minuten liegt von Landen rund 10 Minuten hinter den Favoritinnen. Der Thurgauer Regierungsrat sieht keine Probleme bei der Thurmed AG an Spitälern außerhalb des Kantons. So lautet die Antwort auf diverse politische Vorstöße. Im Juni wurde bekannt, dass die Thurmed AG, die sich zu 100% im Besitz des Kantons befindet, sich an einem finanziellen vor dem ausstehenden Spital in Wetzikon beteiligen möchte. Daraufhin wurden von Politikerinnen und Politiker diverse Bedenken geäußert, da sich diese Investitionen auch auf die Finanzen des Kantons Thurgau auswirken könnte. Laut dem Regierungsrat dürfe dies allerdings nicht der ausschlaggebende Punkt für Projekte der Thurmed AG sein. In erster Linie solle der gesundheitliche Mehrwert entscheidend sein. In der Thurgauer Gemeinde Schlatt hat ein betrunkener E-Trottinett-Fahrer einen Unfall verursacht und musste ins Krankenhaus gebracht werden. Der 59-jährige Mann war kurz nach 21 Uhr auf der Frauenfelder Straße unterwegs. Wie die Kantonspolizei Thurgau mitteilt, stürzte er aus noch ungeklärten Gründen und ohne Fremdeinwirkung. Dabei verletzte er sich so schwer, dass er ins Krankenhaus gebracht werden musste. Ein Atemalkoholtest ergab einen Wert von 1,6 Promille. Aufgrund dieses Wertes werden nun weitere Untersuchungen zur alkoholisierten E-Trottinettfahrt des Mannes eingeleitet. Die Kosten für das geplante Sportzentrum im Schweizersbild könnten in den kommenden Wochen und Monaten noch steigen. Aktuell laufen die letzten Planungen und Ausschreibungen des Projekts. Aufgrund der Teuerung könne es zu höheren Kosten kommen, sagt Giorgio Beer, Präsident der Kadetten Schaffhausen, gegenüber Radio Munot.
2: Natürlich nicht vergessen, dass seit dem Lancieren von der Planung viele Jahre durch sind und die Bauteuerung da ist, gestiegen ist. Das ist eine ganz intensive Arbeit. Wir sind vor allem auch in Zusammenarbeit mit städtischen und kantonalen Institutionen im Bereich von der Heizproblematik.
1: Die Stimmbevölkerung hat sich damals für eine finanzielle Unterstützung des Projekts ausgesprochen. Damals war von Kosten von rund 40 Millionen Franken die Rede. Aktuell sind erste Gesuche für die Umsetzung der ersten Teilprojekte wie dem Ersatzparkplatz hängig. Der FC Schaffhausen hat heute Nachmittag in der ersten Cup-Runde gegen den FC Rorschach Goldach 17 4:2 gewonnen. Das Spiel begann heute um 16 Uhr auf der Sportanlage Kellen in der Thurgauer Gemeinde Tübach. Der FC Rorschach Goldach 17 spielt in der zweiten Liga interregional. Mit diesem Sieg ist der FC Schaffhausen in die zweite Cup-Runde eingezogen.
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1: Heute Abend und in der Nacht sollte in der Region Schaffhausen trocken bleiben. Der Himmel ist bewölkt, Temperaturen liegen aktuell bei gut 28 Grad. Morgen sollte es dann auf der Abend an Gewitter und Regengüsse geben. Maximaltemperaturen liegen morgen bei gut 28 Grad.

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1: Im Studio ist Jonathan Schmid. Für die Schaffhauser Langstreckenläuferin Fabienne von Landen gilt es morgen früh bei der Leichtathletik-Europameisterschaft ernst. Sie tritt beim Marathon an. Für von Landen ist es die Europameisterschaft-Premiere. Der Startschuss für den Marathon fällt morgen um 7.30 Uhr. Für die Langstreckenläuferin aus Schaffhausen ist die Selektion bereits die Erfüllung eines Traums. In den letzten Wochen hat sie alles dem Training untergeordnet und über 26 Trainingsstunden wöchentlich investiert. Mit einer Bestzeit von knapp 2 Stunden 35 Minuten liegt von Landen rund 10 Minuten hinter den Favoritinnen. Der Thurgauer Regierungsrat sieht keine Probleme bei der Thurmed AG an Spitälern außerhalb des Kantons. So lautet die Antwort auf diverse politische Vorstöße. Im Juni wurde bekannt, dass die Thurmed AG, die sich zu 100% im Besitz des Kantons befindet, sich an einem finanziellen vor dem ausstehenden Spital in Wetzikon beteiligen möchte. Daraufhin wurden von Politikerinnen und Politiker diverse Bedenken geäußert, da sich diese Investitionen auch auf die Finanzen des Kantons Thurgau auswirken könnte. Laut dem Regierungsrat dürfe dies allerdings nicht der ausschlaggebende Punkt für Projekte der Thurmed AG sein. In erster Linie solle der gesundheitliche Mehrwert entscheidend sein. In der Thurgauer Gemeinde Schlatt hat ein betrunkener E-Trottinett-Fahrer einen Unfall verursacht und musste ins Krankenhaus gebracht werden. Der 59-jährige Mann war kurz nach 21 Uhr auf der Frauenfelder Straße unterwegs. Wie die Kantonspolizei Thurgau mitteilt, stürzte er aus noch ungeklärten Gründen und ohne Fremdeinwirkung. Dabei verletzte er sich so schwer, dass er ins Krankenhaus gebracht werden musste. Ein Atemalkoholtest ergab einen Wert von 1,6 Promille. Aufgrund dieses Wertes werden nun weitere Untersuchungen zur alkoholisierten E-Trottinettfahrt des Mannes eingeleitet. Die Kosten für das geplante Sportzentrum im Schweizersbild könnten in den kommenden Wochen und Monaten noch steigen. Aktuell laufen die letzten Planungen und Ausschreibungen des Projekts. Aufgrund der Teuerung könne es zu höheren Kosten kommen, sagt Giorgio Beer, Präsident der Kadetten Schaffhausen, gegenüber Radio Munot.
2: Natürlich nicht vergessen, dass seit dem Lancieren von der Planung viele Jahre durch sind und die Bauteuerung da ist, gestiegen ist. Das ist eine ganz intensive Arbeit. Wir sind vor allem auch in Zusammenarbeit mit städtischen und kantonalen Institutionen im Bereich von der Heizproblematik.
1: Die Stimmbevölkerung hat sich damals für eine finanzielle Unterstützung des Projekts ausgesprochen. Damals war von Kosten von rund 40 Millionen Franken die Rede. Aktuell sind erste Gesuche für die Umsetzung der ersten Teilprojekte wie dem Ersatzparkplatz hängig. Der FC Schaffhausen hat heute Nachmittag in der ersten Cup-Runde gegen den FC Rorschach-Goldach 17 4:2 gewonnen. Das Spiel begann heute um 16 Uhr auf der Sportanlage Kellen in der Thurgauer Gemeinde Tübach. Der FC Rorschach Goldach 17 spielt in der zweiten Liga interregional. Mit diesem Sieg ist der FC Schaffhausen in die zweite Cup-Runde eingezogen.
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1: Heute Nacht soll es in der Region Schaffhausen trocken bleiben. Der Himmel ist bewölkt, die Temperaturen liegen aktuell bei gut 25 Grad. Morgen soll es dann auf den Abend an Gewitter und Regengüsse geben. Die Maximaltemperaturen liegen morgen bei gut 28 Grad.

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1: Im Studio ist Jonathan Schmid. Für die Schaffhauser Langstreckenläuferin Fabienne von Landen gilt es morgen früh bei der Leichtathletik-Europameisterschaft ernst. Sie tritt beim Marathon an. Für von Landen ist es die Europameisterschaft-Premiere. Der Startschuss für den Marathon fällt morgen um 7.30 Uhr. Für die Langstreckenläuferin aus Schaffhausen ist die Selektion bereits die Erfüllung eines Traums. In den letzten Wochen hat sie alles dem Training untergeordnet und über 26 Trainingsstunden wöchentlich investiert. Mit einer Bestzeit von knapp 2 Stunden 35 Minuten liegt von Landen rund 10 Minuten hinter den Favoritinnen. Der Thurgauer Regierungsrat sieht keine Probleme bei der Thurmet AG an Spitälern außerhalb des Kantons. So lautet die Antwort auf diverse politische Vorstöße. Im Juni wurde bekannt, dass die Thurmet AG, die sich zu 100% im Besitz des Kantons befindet, sich an einem finanziellen vor dem ausstehenden Spital in Wetzikon beteiligen möchte. Daraufhin wurden von Politikerinnen und Politikern diverse Bedenken geäußert, da sich diese Investitionen auch auf die Finanzen des Kantons Thurgau auswirken könnte. Laut dem Regierungsrat dürfe dies allerdings nicht der ausschlaggebende Punkt für Projekte der Thurmet AG sein. In erster Linie solle der gesundheitliche Mehrwert entscheidend sein. In der Thurgauer Gemeinde Schlatt hat ein betrunkener E-Trottinett-Fahrer einen Unfall verursacht und musste ins Krankenhaus gebracht werden. Der 59-jährige Mann war kurz nach 21 Uhr auf der Frauenfelder Straße unterwegs. Wie die Kantonspolizei Thurgau mitteilt, stürzte er aus noch ungeklärten Gründen und ohne Fremdeinwirkung. Dabei verletzte er sich so schwer, dass er ins Krankenhaus gebracht werden musste. Ein Atemalkoholtest ergab einen Wert von 1,6 Promille. Aufgrund dieses Wertes werden nun weitere Untersuchungen zur alkoholisierten E-Trottinettfahrt des Mannes eingeleitet. Die Kosten für das geplante Sportzentrum im Schweizersbild könnten in den kommenden Wochen und Monaten noch steigen. Aktuell laufen die letzten Planungen und Ausschreibungen des Projekts. Aufgrund der Teuerung könne es zu höheren Kosten kommen, sagt Giorgio Beer, Präsident der Kadetten Schaffhausen, gegenüber Radio Munot.
2: Wir dürfen natürlich nicht vergessen, dass seit dem Lancieren von der Planung viele Jahre durch sind und die Bauteuerung da ist, gestiegen ist. Das ist eine ganz intensive Arbeit. Wir sind vor allem auch in Zusammenarbeit mit städtischen und kantonalen Institutionen im Bereich von der Heizproblematik.
1: Die Stimmbevölkerung hat sich damals für eine finanzielle Unterstützung des Projekts ausgesprochen. Damals war von Kosten von rund 40 Millionen Franken die Rede. Aktuell sind erste Gesuche für die Umsetzung der ersten Teilprojekte wie dem Ersatzparkplatz hängig. Der FC Schaffhausen hat heute Nachmittag in der ersten Cup-Runde gegen den FC Rorschach Goldach 17 4:2 gewonnen. Das Spiel begann heute um 16 Uhr auf der Sportanlage Kellen in der Thurgauer Gemeinde Tübach. Der FC Rorschach Goldach 17 spielt in der zweiten Liga interregional. Mit diesem Sieg ist der FC Schaffhausen in die zweite Cup-Runde eingezogen.
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1: Heute Nacht sollte es in der Region Schaffhausen trocken bleiben. Der Himmel ist bewölkt, die Temperaturen liegen aktuell bei gut 25 Grad. Morgen sollte es dann auf den Abend an Gewitter und Regengüsse geben. Die Maximaltemperaturen liegen morgen bei gut 28 Grad.
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1: Im Studio ist Jonathan Schmid. Für die Schaffhauser Langstreckenläuferin Fabienne von Landen gilt es morgen früh bei der Leichtathletik-Europameisterschaft ernst. Sie tritt beim Marathon an. Für von Landen ist es die Europameisterschaft-Premiere. Der Startschuss für den Marathon fällt morgen um 7.30 Uhr. Für die Langstreckenläuferin aus Schaffhausen ist die Selektion bereits die Erfüllung eines Traums. In den letzten Wochen hat sie alles dem Training untergeordnet und über 26 Trainingsstunden wöchentlich investiert. Mit einer Bestzeit von knapp 2 Stunden 35 Minuten liegt von Landen rund 10 Minuten hinter den Favoritinnen. Der Thurgauer Regierungsrat sieht keine Probleme bei der Thurmet AG an Spitälern außerhalb des Kantons. So lautet die Antwort auf diverse politische Vorstöße. Im Juni wurde bekannt, dass die Thurmet AG, die sich zu 100% im Besitz des Kantons befindet, sich an einem finanziellen vor dem ausstehenden Spital in Wetzikon beteiligen möchte. Daraufhin wurden von Politikerinnen und Politikern diverse Bedenken geäußert, da sich diese Investitionen auch auf die Finanzen des Kantons Thurgau auswirken könnte. Laut dem Regierungsrat dürfe dies allerdings nicht der ausschlaggebende Punkt für Projekte der Thurmet AG sein. In erster Linie solle der gesundheitliche Mehrwert entscheidend sein. In der Thurgauer Gemeinde Schlatt hat ein betrunkener E-Trottinett-Fahrer einen Unfall verursacht und musste ins Krankenhaus gebracht werden. Der 59-jährige Mann war kurz nach 21 Uhr auf der Frauenfelder Straße unterwegs. Wie die Kantonspolizei Thurgau mitteilt, stürzte er aus noch ungeklärten Gründen und ohne Fremdeinwirkung. Dabei verletzte er sich so schwer, dass er ins Krankenhaus gebracht werden musste. Ein Atemalkoholtest ergab einen Wert von 1,6 Promille. Aufgrund dieses Wertes werden nun weitere Untersuchungen zur alkoholisierten E-Trottinettfahrt des Mannes eingeleitet. Die Kosten für das geplante Sportzentrum im Schweizersbild könnten in den kommenden Wochen und Monaten noch steigen. Aktuell laufen die letzten Planungen und Ausschreibungen des Projekts. Aufgrund der Teuerung könne es zu höheren Kosten kommen, sagt Giorgio Beer, Präsident der Kadetten Schaffhausen, gegenüber Radio Munot.
2: Natürlich nicht vergessen, dass seit dem Lancieren von der Planung viele Jahre durch sind und die Bauteuerung da ist, gestiegen ist. Das ist eine ganz intensive Arbeit. Wir sind vor allem auch in Zusammenarbeit mit städtischen und kantonalen Institutionen im Bereich von der Heizproblematik.
1: Die Stimmbevölkerung hat sich damals für eine finanzielle Unterstützung des Projekts ausgesprochen. Damals war von Kosten von rund 40 Millionen Franken die Rede. Aktuell sind erste Gesuche für die Umsetzung der ersten Teilprojekte wie dem Ersatzparkplatz hängig. Der FC Schaffhausen hat heute Nachmittag in der ersten Cup-Runde gegen den FC Rorschach Goldach 17 4:2 gewonnen. Das Spiel begann heute um 16 Uhr auf der Sportanlage Kellen in der Thurgauer Gemeinde Tübach. Der FC Rorschach Goldach 17 spielt in der zweiten Liga interregional. Mit diesem Sieg ist der FC Schaffhausen in die zweite Cup-Runde eingezogen.
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1: Jetzt kurz nach Mitternacht den Wetterausblick. Temperaturen liegen aktuell bei gut 22 Grad. Der Himmel ist bewölkt, über die Nacht soll es aber trocken bleiben. Erst im Verlauf des Tages kann es zu Gewitter und Regengüssen kommen.

0: 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James Bond.
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2: Who you gonna call?
1: Ghostbusters! 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
1: Die Erwachsenen sind doch nicht ganz gebacken.
2: Für Anfang August sind ein paar Filme, um sich gruseln angesagt. Einer davon, The End of Oak Street, unter anderem mit Anne Hathaway. Mit einem Hauch von der Idee von Jurassic Park. In den 80ern lebt die ganz normale Familie, die Familie Platt, in der Oak Street. Eines Tages kommt es zu einem unerklärlichen kosmischen Ereignis, das Oak Street aus der gewohnten Umgebung herausreißt.
3: Hat noch jemand heute Nacht dieses komische Licht gesehen?
4: Welches komische Licht?
3: Der Wind hat wie verrückt geweht. Starbuck ist ausgerastet und hat gebellt.
5: Vielleicht ein Scheinwerfer von einem Hubschrauber.
4: Oder ein UFO. Aliens.
5: Hör auf, Dad.
6: Ich glaube, dass unsere Nachbarschaft, unser Haus, unsere ganze Straße bewegt wurde.
2: Die Bewohner merken ziemlich schnell, dass sie in eine Zeit gereist sind, wo Dinosaurier durch ihre Straße laufen und Familie Platt ums Überleben muss kämpfen.
6: Sammelt Vorräte. Schnappt euch alles, was sich als Waffe eignet.
4: Wir überleben das. Gott lässt uns hier ganz sicher nicht sterben.
6: Greg, du gehst nur an Weihnachten in die Kirche und jetzt erzählst du den Kindern, dass Gott uns hilft?
5: Was ist mit den Menschen, die da draußen gefressen werden?
2: Ob es eine Lösung auf das Problem gibt und wenn ja, wie die könnte aussehen, das seht ihr in The End of Oak Street ab dem 13. August in den Deutschschweizer Kinos. Wer lieber ein bisschen weniger Grusel oder Action hat und ein bisschen mehr Bezug zu der Realität, der ist besser aufgehoben bei einem Film unter anderem mit Penelope Cruz und Seth Rogen. Joe und Angela haben, sagen wir mal, ein bisschen eine Beziehungskrise. Ihre Nachbarn Pina und Hawk wirken dafür, als hätten sie eine sehr harmonische Beziehung. Darum laden Joe und Angela die beiden zu sich ein zum Nacht.
7: Was ist das?
8: Ein Teppich.
7: Hast du den Teppich gekauft, weil die Nachbarn kamen?
8: Du bist verrückt. Du kennst ja Pina und Hawk.
7: Ist eher konfliktgeladen bei uns heute. Ich verstehe.
9: Wir lieben es, wenn Konflikte ausgetragen werden.
2: Im Verlauf vom Abend werden harmlose Gespräche immer offener und schonungsloser.
7: Wir würden gerne etwas mit euch besprechen.
10: Wir würden auch gerne etwas mit euch besprechen. Wir fühlen uns sehr stark zu euch hingezogen.
11: Das ist aber nett von euch, danke.
7: Ja.
11: Komm, sag danke, John.
7: Danke, sehr schmeichelhaft.
2: Was für offene Auseinandersetzungen, gescheiterte Träume und nicht ausgelebte Sehnsucht das Licht kommen zwischen den beiden Paaren, erfahrt ihr in «The Invite» ab dem 13. August. Es gibt Mitte August aber auch noch einen Film zwischen Fiktion und Realität. In einer alternativen Gesellschaft ist Sex vor der Ehe verboten. Mit Ausnahme von einer einzigen Nacht im Jahr. Der Owen und Ellie sind genau von diesen Personen sitzen gelassen worden, wo sie eigentlich die Nacht mit ihnen wollen verbringen.
12: Ich hasse diese Nacht.
13: Mom, ich bleib einfach zu Hause.
14: Nein, du solltest ausgehen.
15: Wie soll man in so einer Nacht etwas Echtes finden?
12: Ich bin Owen.
15: Ellie.
12: Wie wär's mit uns?
15: Deine Ohren sehen aus wie Autotüren.
12: Tja, deine Nase ist zu klein für dein Gesicht.
15: Mit deinem Kinn kann man Holz hacken.
12: Deine Beine machen keinen Sinn.
15: Dein Haaransatz macht keinen Sinn.
2: Owen und Ellie treffen in New York aufeinander und probieren zusammen, die Personen füreinander zu finden.
12: Die Liebe zu finden ist schwer genug. Versuch das mal in der einen Nacht im Jahr, in der Singles gesetzlich erlaubt ist, Sex zu haben. Wir alle versuchen nur jemanden zu finden, für den sich das alles lohnt.
2: Wie die ganze Geschichte endet, das erfahrt ihr in der dramatischen Rom-Com One Night Only, auch am 13. August.